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2: Schönen guten Tag, Sie sprechen mit... Was darf ich für Sie tun?
3: Einer sauberhafte Yilmaz, mein Name. Bin ich da bei Pampers verbunden, bei dieser Baby-Hotline?
2: Da sind Sie richtig, Herr Yilmaz.
3: Alle Ordnung?
2: Alles in Ordnung, bei Ihnen auch?
3: Ich habe hier eine große Katastrophe passiert und ich hoffe, dass Sie mir gehilft machen können, bitteschön.
2: Ja, was ist passiert?
3: Ich muss auf meine Sohnchen aufpassen, 8 Monate alt, der kleine süße Hakan.
2: Ja.
3: Und meine Frau ist jetzt 3-4 Tage weg.
2: Ja.
3: Zu futtern habe ich ihm gegeben schon. Schöne Adana-Köfteplatte. Der schreit aber die ganze Zeit.
2: Wenn die Windel jetzt voll sein sollte, kann das damit zusammenhängen, dass Ihr Kind schreit, dann sollten Sie die Windel wechseln.
3: Die Windeln, die ich habe, heißen Baby Drü 7 bis 18 Kilo.
2: Ja, dann also alle 4 Stunden am Tag und wenn er großes Geschäft hat, sofort, weil sonst wird die Haut rot und
3: ja.
2: Dann brennt, fängt das an zu brennen. Das tut richtig tüchtig weh.
3: Die Frage, die ich mir jetzt stelle, ist, muss ich Hakan mit die Windel auf die Waage stellen oder ohne Windel?
2: Wieso auf die Waage?
3: 7 bis 18 Kilo steht auf die Packung drauf. Ich weiß ja jetzt nicht, wann er die 7 Kilo bis 18 Kilo erreicht hat. Wann die... Hallo?
2: Entschuldigen Sie, Herr Yilmaz, dass ich lache. Die 7 bis 18 Kilo heißt, wenn das Kind so viel wiegt, dann nimmt man diese Größe. Das heißt nicht, dass die Windel 7 bis 18 Kilo schwer werden muss, um sie dann zu wechseln. 18 Kilo, das sind fast 2 Eimer Wasser.
3: Brauche ich eine Woche für, sage ich Ihnen, so wie die ganze ist.
2: Ja.
3: Ich habe jetzt gedacht, ich muss warten, bis mindestens 7 Kilo drin sind. Im Idealfall 18 Kilo.
2: Nein.
3: Allah, Allah, Allah. Dann ist natürlich klar, warum der die ganze Zeit hier rumheult, oder? Ich habe dem seit gestern nicht mehr gewindelt, weil ich dachte, der muss die 17 Kilo ins Nest reinmachen.
2: Das ist klar, dann leidet die Haut.
3: Gibt's Windeln von 15 bis 25 Kilo?
2: Für Kinder, ja, das wäre Größe 5.
3: Ich habe nämlich gedacht, dann nehme ich lieber die größeren Windeln und lass den ganzen Sachen von meiner Frau machen, wenn sie wiederkommt, aber...
2: Das können Sie nicht machen.
3: Ich möchte jetzt auch nichts falsch machen. Meine Alte kommt zu Hause, sagt der Mensch, Burhan, warum hast du nicht gewartet, bis 7 Kilo voll sind?
2: Sie können nichts falsch machen. Lieber einmal zu viel wickeln als zu wenig.
3: Weltklasse waren Sie. Und hier ist ein Radio. Verrückte Telefon, meine Liebe. Hallo.
2: Okay, alles klar.
3: Tschüss.
2: Alles klar. Tschüss, Herr Yilmaz.
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1: Ich bin Philipp Ringe und das sind die wichtigsten Meldungen des Tages. Schockmeldung für unsere DFB-Männer kurz vor dem WM-Start. Für Bayern-Youngster Lennart Kahl ist die WM vorbei, noch bevor sie begonnen hat. Der 18-Jährige hat sich beim Abschlusstraining vor dem Testspiel gegen die USA eine Verletzung am linken Oberschenkel zugezogen und wird erstmal nicht mehr auf dem Platz stehen. Thomas Bremser.
2: Es ist ein Schock, 8 Tage vor dem deutschen WM-Auftakt. Lennart Kahl gehört zu den Gewinnern der vergangenen Monate. Turbo-Karriere bei Bayern München und bei seinem Startelf-Debüt beim DFB begeisterte er gegen Finnland. Unbekümmert und selbstbewusst trat er da auf. Seine ganze Familie sei sehr stolz, dass er bei der WM dabei sei. Das sagte der 18-Jährige noch vor ein paar Tagen. Jetzt das Aus durch eine Verletzung im Training. Das deutsche Team will sich davon aber nicht beeindrucken lassen. Mit einem Sieg gegen die USA soll die perfekte WM-Stimmung erzeugt werden.
1: Coach Nagelsmann hat jetzt Hasan Üdraogo vom RB Leipzig nachnominiert. Außerdem beim Testmatch nicht dabei ist Manuel Neuer. Der 40-Jährige bekommt anscheinend noch mehr Zeit, um komplett fit zu werden. Deutschland gegen die USA. Anpfiff ist um 20.30 Uhr. RTL überträgt die Partie live. Großrazzia in NRW. In Leverkusen ist die Polizei bei einem berüchtigten Clan angerückt und hat mehrere Gebäude durchsucht. Der Hintergrund: Anfang April eskalierte in einer Shisha-Bar eine Clan-Party völlig. Polizisten wurden angegriffen und verletzt, die Bar völlig verwüstet, zum Teil gingen die Clan-Mitglieder aufeinander los. Insgesamt rund 150 Polizisten mussten anrücken, erst dann entspannte sich die Lage. Jetzt gibt's Schutzhelme für die Sicherheitskräfte der Deutschen Bahn. Weil die immer wieder angegriffen werden, startet in Berlin jetzt eine Testphase für die Schutzausrüstung. Zoe Tassovali.
3: Sie sehen aus wie kleine schwarze Polizeihelme mit herunterklappbarem Visier. Zum Standard sollen diese Helme aber nicht werden. Sie sollen nur dann zum Einsatz kommen, wenn eine Lage zu eskalieren droht. Die Bahn reagiert damit auf zunehmende Gewalt gegen ihre Mitarbeiter, vor allem bei Fußballspielen, Demos oder an Silvester. Bewährt sich der Test in Berlin, könnten die Helme ab dem kommenden Jahr bundesweit eingeführt werden. Die Bahn setzt außerdem auf mehr Sicherheitspersonal, Bodycams und zusätzliche Deeskalationstrainings.
1: Houston, die ISS hat ein Problem, denn an Bord der internationalen Raumstation hat ein Modul wohl mehrere Lecks. 5 Raumfahrer mussten sich im Dragon-Raumschiff in Sicherheit begeben, sagt die NASA. Tina Eck.
4: Die ISS kommt in die Jahre und immer wieder gibt es Lecks, Risse und andere Defekte an der 25 Jahre alten Raumstation. Die derzeitige Besatzung war zunächst angewiesen worden, im angedockten Dragon-Raumschiff zu warten, bis der Riss geflickt ist. Aber dann wurde

0: und maximal 22 Grad. Und hier ist der RTL-Verkehrsreport A1 Trier Richtung Saarbrücken. Zwischen Eppelborn und Illingen in beiden Richtungen Bauarbeiten. Hier ist jeweils nur eine Spur frei. A1 Saarbrücken Richtung Trier. Zwischen Mehring und Rastplatz Mehringer Höhe ist nur eine Fahrbahn frei wegen Brückenarbeiten. Dann geht es auf die A8 Desaluy Richtung Luxemburg. Auf der Moseltalbrücke ist in beiden Richtungen wegen Brückenarbeiten jeweils nur eine Fahrbahn frei. Und A620 Saarlouis Richtung Saarbrücken. Zwischen Völklingen und Saarbrücken-Gersweiler auch hier Bauarbeiten.
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0: Beauties, it's me, Davina.
1: Und Shania.
2: So, ihr Anspruchsvollsten, hinsetzen. Der Papa erklärt euch jetzt mal, was ein Nebenjob ist.
1: Ultra lame.
0: Honestly.
2: Tja, ihr Instagrazien. Ihr habt sicher schon mal von einer Nasennebenhöhlenentzündung gehört.
0: Yikes.
2: Richtig. Und so ist auch ein Nebenjob. Lästig und macht Kopfschmerzen. Das ist aber nicht alles. Einen Nebenjob gibt es nicht ohne einen Hauptjob. Und wie man weiß, das ist das Schlimmste.
3: Robert, für einen Rentner ist ein Nebenjob doch eine schöne Beschäftigung.
2: Ja, und wer Rente bekommt, hatte mal einen Job. Da schließt sich der Teufelskreis. Dann lieber eine Nasennebenhöhlenentzündung.

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1: Ich bin Philipp Ringe und das sind die wichtigsten Meldungen des Tages. Schockmeldung für unsere DFB-Männer kurz vor dem WM-Start. Für Bayern-Youngster Lennart Karl ist die WM vorbei, noch bevor sie begonnen hat. Der 18-Jährige hat sich beim Abschlusstraining vor dem Testspiel gegen die USA eine Verletzung am linken Oberschenkel zugezogen und wird erstmal nicht mehr auf dem Platz stehen. Thomas Bremser.
2: Es ist ein Schock, 8 Tage vor dem deutschen WM-Auftakt. Lennart Karl gehört zu den Gewinnern der vergangenen Monate. Turbo-Karriere bei Bayern München und bei seinem Startelf-Debüt beim DFB begeisterte er gegen Finnland. Unbekümmert und selbstbewusst trat er da auf. Seine ganze Familie sei sehr stolz, dass er bei der WM dabei sei. Das sagte der 18-Jährige noch vor ein paar Tagen. Jetzt das Aus durch eine Verletzung im Training. Das deutsche Team will sich davon aber nicht beeindrucken lassen. Mit einem Sieg gegen die USA soll die perfekte WM-Stimmung erzeugt werden.
1: Coach Nagelsmann hat jetzt Asan Üdraogo vom RB Leipzig nachnominiert. Außerdem beim Testmatch nicht dabei ist Manuel Neuer. Der 40-Jährige bekommt anscheinend noch mehr Zeit, um komplett fit zu werden. Deutschland gegen die USA. Anpfiff ist um 20.30 Uhr. RTL überträgt die Partie live. Großrazzia in NRW. In Leverkusen ist die Polizei bei einem berüchtigten Clan angerückt und hat mehrere Gebäude durchsucht. Der Hintergrund: Anfang April eskalierte in einer Shisha-Bar eine Clan-Party völlig. Polizisten wurden angegriffen und verletzt, die Bar völlig verwüstet, zum Teil gingen die Clan-Mitglieder aufeinander los. Insgesamt rund 150 Polizisten mussten anrücken, erst dann entspannte sich die Lage. Jetzt gibt's Schutzhelme für die Sicherheitskräfte der Deutschen Bahn. Weil die immer wieder angegriffen werden, startet in Berlin jetzt eine Testphase für die Schutzausrüstung. Zoe Tassovali.
3: Sie sehen aus wie kleine schwarze Polizeihelme mit herunterklappbarem Visier. Zum Standard sollen diese Helme aber nicht werden. Sie sollen nur dann zum Einsatz kommen, wenn eine Lage zu eskalieren droht. Die Bahn reagiert damit auf zunehmende Gewalt gegen ihre Mitarbeiter, vor allem bei Fußballspielen, Demos oder an Silvester. Bewährt sich der Test in Berlin, könnten die Helme ab dem kommenden Jahr bundesweit eingeführt werden. Die Bahn setzt außerdem auf mehr Sicherheitspersonal, Bodycams und zusätzliche Deeskalationstrainings.
1: Houston, die ISS hat ein Problem, denn an Bord der internationalen Raumstation hat ein Modul wohl mehrere Lecks. 5 Raumfahrer mussten sich im Dragon-Raumschiff in Sicherheit begeben, sagt die NASA. Tina Eck.
4: Die ISS kommt in die Jahre und immer wieder gibt es Lecks, Risse und andere Defekte an der 25 Jahre alten Raumstation. Die derzeitige Besatzung war zunächst angewiesen worden, im angedockten Dragon-Raumschiff zu warten, bis der Riss geflickt ist. Aber dann wurde wegen neuer Risse doch eine größere Reparatur beschlossen und die Astronauten konnten zunächst zurück in die Station, solange weitere Messungen und Daten gesammelt werden. Die Sicherheit sei nicht gefährdet, versichert die russische Raumfahrtbehörde Roskosmos.
1: Und das waren die wichtigsten Meldungen des Tages. 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
5: Für Luxemburg, Trier, die Eifel und das Saarland. Es ist mit einem lockeren Wolkenmix recht freundlich und es bleibt meist trocken. Dabei sinken die Temperaturen ab auf Werte zwischen 11 und 5 Grad. Am Tage ist das Wetter unbeständig und es wird zwischendurch schauerartige Regenfälle geben. Dabei liegen die Höchstwerte in der Großregion zwischen 17 und maximal 22 Grad. Und hier ist der RTL-Verkehrsreport. A1 Trier Richtung Saarbrücken. Zwischen Eppelborn und Illingen in beiden Richtungen Bauarbeiten. Hier ist jeweils nur eine Spur frei. A1 Saarbrücken Richtung Trier. Zwischen Mehring und Rastplatz Mehringer Höhe ist nur eine Fahrbahn frei wegen Brückenarbeiten. Dann geht es auf die A8 de Saarlouis Richtung Luxemburg. Auf der Moseltalbrücke ist in beiden Richtungen wegen Brückenarbeiten jeweils nur eine Fahrbahn frei. Und A620 Saarlouis Richtung Saarbrücken. Zwischen Völklingen und Saarbrücken-Gersweiler auch hier Bauarbeiten.
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2: Ja, moin, hier ist Ina Müller. Zeit für Gruselfilme. Also wir streamen in unserer Kneipe das Schweigen der Lämmer. Und da isst ein Kannibale Menschenleber mit Wein. Also das ist wirklich ein Horror für Biertrinker.
3: Hallo, Harald Glöckler hier. Ich liebe pompöse Filme, in denen sich Menschen in Monster verwandeln. Wer kennt es nicht von sich selber, ne?
4: Hallo, hier ist Natascha Ochsenknecht und ich gucke jedes Jahr Der Exorzist. Ein Mädchen, das den Kopf verdreht und grüne Suppe spuckt, erinnert mich an meine Kindheit, wenn es Spinat gab. Ach, die gute, schreckliche Zeit. Mensch.
5: 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Ja, also billiger geht Möbelhauswerbung wirklich nicht mehr.

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1: Ich bin Philipp Ringe und das sind die wichtigsten Meldungen des Tages. Schockmeldung für unsere DFB-Männer kurz vor dem WM-Start. Für Bayern-Youngster Lennart Karl ist die WM vorbei, noch bevor sie begonnen hat. Der 18-Jährige hat sich beim Abschlusstraining vor dem Testspiel gegen die USA eine Verletzung am linken Oberschenkel zugezogen und wird erstmal nicht mehr auf dem Platz stehen. Thomas Bremser.
2: Es ist ein Schock, 8 Tage vor dem deutschen WM-Auftakt. Lennart Karl gehört zu den Gewinnern der vergangenen Monate. Turbo-Karriere bei Bayern München und bei seinem Startelf-Debüt beim DFB begeisterte er gegen Finnland. Unbekümmert und selbstbewusst trat er da auf. Seine ganze Familie sei sehr stolz, dass er bei der WM dabei sei. Das sagte der 18-Jährige noch vor ein paar Tagen. Jetzt das Aus durch eine Verletzung im Training. Das deutsche Team will sich davon aber nicht beeindrucken lassen. Mit einem Sieg gegen die USA soll die perfekte WM-Stimmung erzeugt werden.
1: Coach Nagelsmann hat jetzt Asan Üdraogo vom RB Leipzig nachnominiert. Außerdem beim Testmatch nicht dabei ist Manuel Neuer. Der 40-Jährige bekommt anscheinend noch mehr Zeit, um komplett fit zu werden. Deutschland gegen die USA. Anpfiff ist um 20.30 Uhr. RTL überträgt die Partie live. Großrazzia in NRW. In Leverkusen ist die Polizei bei einem berüchtigten Clan angerückt und hatte mehrere Gebäude

0: ihre Mitarbeiter, vor allem bei Fußballspielen, Demos oder an Silvester. Bewährt sich der Test in Berlin, könnten die Helme ab dem kommenden Jahr bundesweit eingeführt werden. Die Bahn setzt außerdem auf mehr Sicherheitspersonal, Bodycams und zusätzliche Deeskalationstrainings.
1: Houston, die ISS hat ein Problem, denn an Bord der internationalen Raumstation hat ein Modul wohl mehrere Lecks. 5 Raumfahrer mussten sich im Dragon-Raumschiff in Sicherheit begeben, sagt die NASA. Tina Eck.
2: Die ISS kommt in die Jahre und immer wieder gibt es Lecks, Risse und andere Defekte an der 25 Jahre alten Raumstation. Die derzeitige Besatzung war zunächst angewiesen worden, im angedockten Dragon-Raumschiff zu warten, bis der Riss geflickt ist. Aber dann wurde wegen neuer Risse doch eine größere Reparatur beschlossen und die Astronauten konnten zunächst zurück in die Station, solange weitere Messungen und Daten gesammelt werden. Die Sicherheit sei nicht gefährdet, versichert die russische Raumfahrtbehörde Roskosmos.
1: Und das waren die wichtigsten Meldungen des Tages. 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
3: 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Für Luxemburg, Trier, die Eifel und das Saarland. Es ist mit einem lockeren Wolkenmix recht freundlich und es bleibt meist trocken. Dabei sinken die Temperaturen ab auf Werte zwischen 11 und 5 Grad. Am Tage ist das Wetter unbeständig und es wird zwischendurch schauerartige Regenfälle geben. Dabei liegen die Höchstwerte in der Großregion zwischen 17 und maximal 22 Grad. Hier ist der RTL-Verkehrsreport. A1 Trier Richtung Saarbrücken. Zwischen Eppelborn und Illingen in beiden Richtungen Bauarbeiten. Hier ist jeweils nur eine Spur frei. A1 Saarbrücken Richtung Trier. Zwischen Mehring und Rastplatz Mehringer Höhe ist nur eine Fahrbahn frei wegen Brückenarbeiten. Dann geht es auf die A8 Desaluy Richtung Luxemburg. Auf der Moseltalbrücke ist in beiden Richtungen wegen Brückenarbeiten jeweils nur eine Fahrbahn frei. Und A620 Saarlouis Richtung Saarbrücken. Zwischen Völklingen und Saarbrücken-Gersweiler auch hier Bauarbeiten.
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1: Ich bin Philipp Ringe und das sind die wichtigsten Meldungen des Tages. Schockmeldung für unsere DFB-Männer kurz vor dem WM-Start. Für Bayern-Youngster Lennart Karl ist die WM vorbei, noch bevor sie begonnen hat. Der 18-Jährige hat sich beim Abschlusstraining vor dem Testspiel gegen die USA eine Verletzung am linken Oberschenkel zugezogen und wird erstmal nicht mehr auf dem Platz stehen. Thomas Bremser.
2: Es ist ein Schock, 8 Tage vor dem deutschen WM-Auftakt. Lennart Karl gehört zu den Gewinnern der vergangenen Monate. Turbo-Karriere bei Bayern München und bei seinem Startelf-Debüt beim DFB begeisterte er gegen Finnland. Unbekümmert und selbstbewusst trat er da auf. Seine ganze Familie sei sehr stolz, dass er bei der WM dabei sei. Das sagte der 18-Jährige noch vor ein paar Tagen. Jetzt das Aus durch eine Verletzung im Training. Das deutsche Team will sich davon aber nicht beeindrucken lassen. Mit einem Sieg gegen die USA soll die perfekte WM-Stimmung erzeugt werden.
1: Coach Nagelsmann hat jetzt Asan Üdraogo vom RB Leipzig nachnominiert. Außerdem beim Testmatch nicht dabei ist Manuel Neuer. Der 40-Jährige bekommt anscheinend noch mehr Zeit, um komplett fit zu werden. Deutschland gegen die USA. Anpfiff ist um 20.30 Uhr. RTL überträgt die Partie live. Großrazzia in NRW. In Leverkusen ist die Polizei bei einem berüchtigten Clan angerückt und hat mehrere Gebäude durchsucht. Der Hintergrund: Anfang April eskalierte in einer Shisha-Bar eine Clan-Party völlig. Polizisten wurden angegriffen und verletzt, die Bar völlig verwüstet, zum Teil gingen die Clan-Mitglieder aufeinander los. Insgesamt rund 150 Polizisten mussten anrücken. Erst dann entspannte sich die Lage. Jetzt gibt's Schutzhelme für die Sicherheitskräfte der Deutschen Bahn. Weil die immer wieder angegriffen werden, startet in Berlin jetzt eine Testphase für die Schutzausrüstung. Zoe Tassovali.
3: Sie sehen aus wie kleine schwarze Polizeihelme mit herunterklappbarem Visier. Zum Standard sollen diese Helme aber nicht werden. Sie sollen nur dann zum Einsatz kommen, wenn eine Lage zu eskalieren droht. Die Bahn reagiert damit auf zunehmende Gewalt gegen ihre Mitarbeiter, vor allem bei Fußballspielen, Demos oder an Silvester. Bewährt sich der Test in Berlin, könnten die Helme ab dem kommenden Jahr bundesweit eingeführt werden. Die Bahn setzt außerdem auf mehr Sicherheitspersonal, Bodycams und zusätzliche Deeskalationstrainings.
1: Houston, die ISS hat ein Problem, denn an Bord der internationalen Raumstation hat ein Modul wohl mehrere Lecks. 5 Raumfahrer mussten sich im Dragon-Raumschiff in Sicherheit begeben, sagt die NASA. Tina Eck.
4: Die ISS kommt in die Jahre und immer wieder gibt es Lecks, Risse und andere Defekte an der 25 Jahre alten Raumstation. Die derzeitige Besatzung war zunächst angewiesen worden, im angedockten Dragon-Raumschiff zu warten, bis der Riss geflickt ist. Aber dann wurde wegen neuer Risse doch eine größere Reparatur beschlossen und die Astronauten konnten zunächst zurück in die Station, solange weitere Messungen und Daten gesammelt werden. Die Sicherheit sei nicht gefährdet, versichert die russische Raumfahrtbehörde Roskosmos.
1: Und das waren die wichtigsten Meldungen des Tages. 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
5: Für Luxemburg, Trier, die Eifel und das Saarland. Es ist mit einem lockeren Wolkenmix recht freundlich und es bleibt meist trocken. Dabei sinken die Temperaturen ab auf Werte zwischen 11 und 5 Grad. Am Tage ist das Wetter unbeständig und es wird zwischendurch schauerartige Regenfälle geben. Dabei liegen die Höchstwerte in der Großregion zwischen 17 und maximal 22 Grad. Hier ist der RTL-Verkehrsreport. A1 Trier Richtung Saarbrücken. Zwischen Eppelborn und Illingen in beiden Richtungen Bauarbeiten. Hier ist jeweils nur eine Spur frei. A1 Saarbrücken Richtung Trier. Zwischen Mehring und Rastplatz Mehringer Höhe ist nur eine Fahrbahn frei wegen Brückenarbeiten. Dann geht es auf die A8 Iserlouis Richtung

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2: Ich bin Philipp Ringe und das sind die wichtigsten Meldungen des Tages. Schockmeldung für unsere DFB-Männer kurz vor dem WM-Start. Für Bayern-Youngster Lennart Kahl ist die WM vorbei, noch bevor sie begonnen hat. Der 18-Jährige hat sich beim Abschlusstraining vor dem Testspiel gegen die USA eine Verletzung am linken Oberschenkel zugezogen und wird erstmal nicht mehr auf dem Platz stehen. Thomas Bremser.
3: Es ist ein Schock, 8 Tage vor dem deutschen WM-Auftakt. Lennart Kahl gehört zu den Gewinnern der vergangenen Monate. Turbo-Karriere bei Bayern München und bei seinem Startelf-Debüt beim DFB begeisterte er gegen Finnland. Unbekümmert und selbstbewusst trat er da auf. Seine ganze Familie sei sehr stolz, dass er bei der WM dabei sei. Das sagte der 18-Jährige noch vor ein paar Tagen. Jetzt das Aus durch eine Verletzung im Training. Das deutsche Team will sich davon aber nicht beeindrucken lassen. Mit einem Sieg gegen die USA soll die perfekte WM-Stimmung erzeugt werden.
2: Coach Nagelsmann hat jetzt Hasan Üdraogo vom RB Leipzig nachnominiert. Außerdem beim Testmatch nicht dabei ist Manuel Neuer. Der 40-Jährige bekommt anscheinend noch mehr Zeit, um komplett fit zu werden. Deutschland gegen die USA. Anpfiff ist um 20.30 Uhr. RTL überträgt die Partie live. Großrazzia in NRW. In Leverkusen ist die Polizei bei einem berüchtigten Clan angerückt und hat mehrere Gebäude durchsucht. Der Hintergrund: Anfang April eskalierte in einer Shisha-Bar eine Clan-Party völlig. Polizisten wurden angegriffen und verletzt, die Bar völlig verwüstet, zum Teil gingen die Clan-Mitglieder aufeinander los. Insgesamt rund 150 Polizisten mussten anrücken. Erst dann entspannte sich die Lage. Jetzt gibt's Schutzhelme für die Sicherheitskräfte der Deutschen Bahn. Weil die immer wieder angegriffen werden, startet in Berlin jetzt eine Testphase für die Schutzausrüstung. Zoe Tassovali.
4: Sie sehen aus wie kleine schwarze Polizeihelme mit herunterklappbarem Visier. Zum Standard sollen diese Helme aber nicht werden. Sie sollen nur dann zum Einsatz kommen, wenn eine Lage zu eskalieren droht. Die Bahn reagiert damit auf zunehmende Gewalt gegen ihre Mitarbeiter, vor allem bei Fußballspielen, Demos oder an Silvester. Bewährt sich der Test in Berlin, könnten die Helme ab dem kommenden Jahr bundesweit eingeführt werden. Die Bahn setzt außerdem auf mehr Sicherheitspersonal, Bodycams und zusätzliche Deeskalationstrainings.
2: Houston, die ISS hat ein Problem, denn an Bord der internationalen Raumstation hat ein Modul wohl mehrere Lecks. 5 Raumfahrer mussten sich im Dragon-Raumschiff in Sicherheit begeben, sagt die NASA. Tina Eck.
5: Die ISS kommt in die Jahre und immer wieder gibt es Lecks, Risse und andere Defekte an der 25 Jahre alten Raumstation. Die derzeitige Besatzung war zunächst angewiesen worden, im angedockten Dragon-Raumschiff zu warten, bis der Riss geflickt ist. Aber dann wurde wegen neuer Risse doch eine größere Reparatur beschlossen und die Astronauten konnten zunächst zurück in die Station, solange weitere Messungen und Daten gesammelt werden. Die Sicherheit sei nicht gefährdet, versichert die russische Raumfahrtbehörde Roskosmos.
2: Und das waren die wichtigsten Meldungen des Tages. 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
7: Für Luxemburg, Trier, die Eifel und das Saarland. Es ist mit einem lockeren Wolkenmix recht freundlich und es bleibt meist trocken. Dabei sinken die Temperaturen ab auf Werte zwischen 11 und 5 Grad. Am Tage ist das Wetter unbeständig und es wird zwischendurch schauerartige Regenfälle geben. Dabei liegen die Höchstwerte in der Großregion zwischen 17 und maximal 22 Grad. Hier ist der RTL-Verkehrsreport. A1 Trier Richtung Saarbrücken. Zwischen Eppelborn und Illingen in beiden Richtungen Bauarbeiten. Hier ist jeweils nur eine Spur frei. A1

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1: Ich bin Philipp Ringe und das sind die wichtigsten Meldungen des Tages. Schockmeldung für unsere DFB-Männer kurz vor dem WM-Start. Für Bayern-Youngster Lennart Karl ist die WM vorbei, noch bevor sie begonnen hat. Der 18-Jährige hat sich beim Abschlusstraining vor dem Testspiel gegen die USA eine Verletzung am linken Oberschenkel zugezogen und wird erstmal nicht mehr auf dem Platz stehen. Thomas Bremser.
2: Es ist ein Schock, 8 Tage vor dem deutschen WM-Auftakt. Lennart Karl gehört zu den Gewinnern der vergangenen Monate. Turbo-Karriere bei Bayern München und bei seinem Startelf-Debüt beim DFB begeisterte er gegen Finnland. Unbekümmert und selbstbewusst trat er da auf. Seine ganze Familie sei sehr stolz, dass er bei der WM dabei sei. Das sagte der 18-Jährige noch vor ein paar Tagen. Jetzt das Aus durch eine Verletzung im Training. Das deutsche Team will sich davon aber nicht beeindrucken lassen. Mit einem Sieg gegen die USA soll die perfekte WM-Stimmung erzeugt werden.
1: Coach Nagelsmann hat jetzt Asan Üdraogo vom RB Leipzig nachnominiert. Außerdem beim Testmatch nicht dabei ist Manuel Neuer. Der 40-Jährige bekommt anscheinend noch mehr Zeit, um komplett fit zu werden. Deutschland gegen die USA. Anpfiff ist um 20.30 Uhr. RTL überträgt die Partie live. Großrazzia in NRW. In Leverkusen ist die Polizei bei einem berüchtigten Clan angerückt und hat mehrere Gebäude durchsucht. Der Hintergrund: Anfang April eskalierte in einer Shisha-Bar eine Clan-Party völlig. Polizisten wurden angegriffen und verletzt, die Bar völlig verwüstet, zum Teil gingen die Clan-Mitglieder aufeinander los. Insgesamt rund 150 Polizisten mussten anrücken, erst dann entspannte sich die Lage. Jetzt gibt's Schutzhelme für die Sicherheitskräfte der Deutschen Bahn. Weil die immer wieder angegriffen werden, startet in Berlin jetzt eine Testphase für die Schutzausrüstung. Zoe Tassovali.
3: Sie sehen aus wie kleine schwarze Polizeihelme mit herunterklappbarem Visier. Zum Standard sollen diese Helme aber nicht werden. Sie sollen nur dann zum Einsatz kommen, wenn eine Lage zu eskalieren droht. Die Bahn reagiert damit auf zunehmende Gewalt gegen ihre Mitarbeiter, vor allem bei Fußballspielen, Demos oder an Silvester. Bewährt sich der Test in Berlin, könnten die Helme ab dem kommenden Jahr bundesweit eingeführt werden. Die Bahn setzt außerdem auf mehr Sicherheitspersonal, Bodycams und zusätzliche Deeskalationstrainings.
1: Houston, die ISS hat ein Problem, denn an Bord der internationalen Raumstation hat ein Modul wohl mehrere Lecks. 5 Raumfahrer mussten sich im Dragon-Raumschiff in Sicherheit begeben, sagt die NASA. Tina Eck.
4: Die ISS kommt in die Jahre und immer wieder gibt es Lecks, Risse und andere Defekte an der 25 Jahre alten Raumstation. Die derzeitige Besatzung war zunächst angewiesen worden, im angedockten Dragon-Raumschiff zu warten, bis der Riss geflickt ist. Aber dann wurde wegen neuer Risse doch eine größere Reparatur beschlossen und die Astronauten konnten zunächst zurück in die Station, solange weitere Messungen und Daten gesammelt werden. Die Sicherheit sei nicht gefährdet, versichert die russische Raumfahrtbehörde Roskosmos.
1: Und das waren die wichtigsten Meldungen des Tages. 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
5: RTL Wetter. Für Luxemburg, Trier, die Eifel und das Saarland. Es ist mit einem lockeren Wolkenmix recht freundlich und es bleibt meist trocken. Dabei sinken die Temperaturen ab auf Werte zwischen 11 und 5 Grad. Am Tage ist das Wetter unbeständig und es wird zwischendurch schauerartige Regenfälle geben. Dabei liegen die Höchstwerte in der Großregion zwischen 17 und maximal 22 Grad. Und hier ist der RTL-Verkehrsreport. A1 Trier Richtung Saarbrücken. Zwischen Eppelborn und Illingen in beiden Richtungen Bauarbeiten. Hier ist jeweils nur eine Spur frei. A1 Saarbrücken Richtung Trier. Zwischen Mehring und Rastplatz Mehringer Höhe ist nur eine Fahrbahn frei wegen Brückenarbeiten. Dann geht es auf die A8 Saarlouis Richtung Luxemburg. Auf der Moseltalbrücke ist in beiden Richtungen wegen Brückenarbeiten jeweils nur eine Fahrbahn frei. Und A620 Saarlouis Richtung Saarbrücken. Zwischen Völklingen und Saarbrücken-Gersweiler auch hier Bauarbeiten.
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0: Guten Morgen, hier ist das Beste von Arno und der Morgencrew, Deutschlands lustigste Morgensendung auf RTL. Wir starten das Morgencrew mit Grölometer für die WM-Songs 2026. Vor jeder Fußball-Weltmeisterschaft gibt's ja WM-Songs, ne? Auch immer bei TikTok, YouTube,
1: überall.
0: Spotify. Ja. Jeder haut irgendwie einen Song raus in der Hoffnung, den einen WM-Hit zu landen. Mhm. Wir erinnern uns an 54, 74,
1: ja,
0: 90, ne? Sportfreunde Stiller
1: Klassiker.
0: Vor 20 Jahren, die haben es vorgemacht. Da hast du diesen einen mega Fußballsong und dann eigentlich alle zwei Jahre bei einem großen Turnier kannst du dich auf deine GEMA-Abrechnung freuen.
1: Ich glaube auch. Also wir checken jetzt mal, welcher Song 2026 den größten Mitgröl-Faktor hat. Aha. Erster Anwärter ist Vincent Weiss. Der singt fürs Sportstudio Kurz für immer.
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0: Dazu muss ich sagen, es klingt halt wie Vincent Weiss, aber wenn man es nicht weiß, checkt man nicht, dass es um Fußball geht, oder?
1: Eigentlich nicht, aber es ist eigentlich ganz schön.
0: Klar. Ja, das ist halt super Deutschpop, ne? Also Vincent Weiss hat, wie es geht.
1: Genau.
0: Machen wir weiter. McDonald's versucht es mit dem Rapper Young St. Paul. Der Song heißt In der Luft. Weil

0: Dazu das ist noch sei weniger gesagt, Fußball für
1: ja,
0: mich.
1: Aber in den Strophen werden auch die ganzen Spieler aufgezählt.
0: Ach so, okay.
1: Außer Manuel Neuer.
0: Der taucht nicht auf. Ach, das ist doof gelaufen.
1: Ja, das war ein bisschen zu spontan.
0: Schade. Und wir haben noch einen für diese Runde. Aha. Fresh from the Ballermann, Ex-Köln-Profi Michael Schüler mit Wir schwenken das Trikot.
1: Endlich. Trikot auf.

0: das ist mein Highlight aus dieser Runde. Michael Schüler, wir schwenken das Trikot. Es geht ganz eindeutig um Fußball. Ja. Es ist super zum Mitsingen.
1: Grillfaktor 10, würde ich sagen.
0: Absolut, absolut. Also von den Popsongs her, klar, Vincent Weiß der Beste, aber ja, mit Grillfaktor Michael Schüler, wir schwenken das Trikot diese Runde, oder?
1: Ja, finde ich auch. Und jetzt stellen wir uns die Frage, was kann eigentlich der offizielle WM-Song der FIFA?
0: Ja.
1: Das haben wir ja alle mitgekriegt. Ja. Das sind Shakira und Burna Boy mit Die Die.

0: Ja, und klar siehst du so an der Copacabana und so weiter, ne, so Hüftgeschwenke.
1: Das passt doch.
0: Aber so richtig nach Fußball klingt's halt nicht. Nee, ich hätte noch den Comedian und YouTuber Buddy Ogün. Dessen WM-Hit heißt ganz simpel Nagelsmann. Unser Mann.

0: Okay, man muss nicht Literatur studiert haben für den Text. Aber schön, ist ja auf jeden Fall mit Grillstark.
1: Mit Grillfaktor ne? 10.
0: So, das waren sie erstmal. Falls es von denen doch keiner nach oben schafft, ne, kann man ja auch immer noch auf Altvertrautes zurückgreifen.
1: Ach ja, wir texten das um. 90, 20, 26.
0: Ja, rhythmisch ein bisschen schwierig. Ne? Da die 20, 26 drauf
1: geht da perfekt drauf.
0: Okay, also wenn wir du irgendwen den. In der Masse die 26-Version singen hörst, dann sag einfach, hallo Verena.
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0: heute Morgen. Hier ist das Beste aus einer Woche Arno und die Morgencrew. Deutschlands lustigste Morgensendung.
1: Guten Morgen.
0: Hi. RTL, Deutschlands Hitradio. Mit dem Highlights aus den Trends des Social Nets diese Woche. Verena, was war los?
1: Es gibt jetzt die Lieblingsrestaurants, Bars und Läden von Dua Lipa als neues Feature bei Google Maps.
0: Ja.
1: Das ist richtig cool. Unter Duas Lists kann man das finden. Die Orte sind auf der ganzen Welt verteilt. New York ist dabei, zum Beispiel Tokio, Barcelona, London.
0: Cool. Mhm.
1: Und überall sind dann auch noch so Fotos dabei. Da sieht man Dua Lipa, wie sie eben genau da ist, trinkt oder shoppen war. Sowas gibt es ja auch schon von Billie Eilish und es kommen immer mehr Stars dazu.
0: Das ist eigentlich ein geiles Feature für die Sommerferien, oder?
1: Voll gut, ja.
0: Drink und shop wie deine Stars. Dankeschön, Verena. Mehr Trends wieder Montag früh, 20 nach 6 und natürlich immer zum Nachhören auf unserer Homepage.
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0: Hier ist das RTL-Wochenende, Samstag, das Beste von Arno und der Morgencrew, Deutschlands lustigste Morgensendung. Das Morgencrew-Hollywood-Handy. Wir setzen ja die größten Stars aus der Film- und Serienwelt an unser Morgencrew-Telefon. Ja. Kevin James, berühmt geworden als der King of Queens, im Grunde der berühmteste New Yorker überhaupt. Ich bin ja immer noch Riesenfan von King of Queens. Und letzte Woche erst 4 Folgen geschaut.
1: Oh, krass. Ja. Gerade ist ja auch sein neuer Kinofilm gestartet, Solo Mio. Da geht es um einen Mann, der in Italien vorm Altar stehen gelassen wird.
0: Ja, ist eine Comedy.
1: Doofe Situation. Ne? Ja. Für uns aber natürlich Grund genug, Kevin James da so ein bisschen aus der Patsche zu helfen und ihn aus Italien rauszuholen.
0: Und zwar ganz schnell. Wir haben die besten Sprüche aus der Serie rausgeschnitten und damit mal im Reisebüro angerufen. Hier kommt das Morgencrew Hollywood Handy.
2: Holiday Land Reisebüro, Michael Zimmer, schönen guten Tag.
3: Hallo.
2: Ist
3: da jemand? Hallo?
2: Natürlich.
3: Wie geht's dir?
2: Bestens, danke.
3: Ich muss unbedingt mit dir reden.
2: Du mit mir?
3: Ja, ich möchte nach Disneyland.
2: Ja, aber mit wem spreche ich denn überhaupt?
3: Der Käfernen.
2: Das ist ja schon mal interessant zu wissen.
3: Wieso denn?
2: Na, weil ich das bis jetzt noch nicht wusste.
3: Wo kauft man das? Wo krieg ich sowas? Im Kaufhaus? Im Schnapsladen? An der Kinokasse?
2: Ja, im Reisebüro wahrscheinlich, oder?
3: Danke vielmals.
2: Naja, was hat das da jetzt mit dem Schnapsladen zu tun?
3: Ich möchte nach Disneyland.
2: Ich bin gerade dabei, das aufzuschreiben. Sagen Sie, warum müssen Sie mich angehen so?
3: Ich habe genug von deiner Hightech-Fachmann-Schlaumeierei.
2: Ich glaube, das müssen wir uns so nicht antun, oder?
3: Ich verlange von dir nur etwas mehr Respekt.
2: Das Gleiche würde ich im Gegenzug sagen wollen.
3: Wieso denn?
2: Weil Sie sich wieder vorgestellt haben.
3: Ich bin stuck.
2: Dann haben Sie mich gleich mit du angesprochen. Was ich auch unüblich finde.
3: Es tut mir leid, okay?
2: Es sind so verschiedene Sachen, die mir da auch missfallen, wenn sie jetzt schon so auf die Art kommen.
3: Ich finde sie echt nervtötend.
4: Holidayland Reisebüro, Ruf, schönen guten Tag.
3: Hallo?
4: Ja?
3: Ist da jemand? Hallo?
4: Ja, sicher.
3: Hallo, schöne Frau.
4: Hallo?
3: Wie geht's dir?
4: Danke. Und wer sind Sie?
3: Oh, hi, Doc Heffernan.
4: Aha.
3: Ich muss unbedingt mit dir reden.
4: Warum?
3: Ich möchte nach Disneyland.
4: Oh, sicher?
3: Ja.
4: Am besten, Sie kommen bei uns mal vorbei, da lässt sich das besser machen.
3: Wieso denn?
4: Das ist ganz schlecht jetzt, weil ich Kundschaft habe.
3: Wieso denn? Ich möchte nach Disneyland.
4: Ja, das ist richtig, aber im Moment geht es schlecht. Ich kann nicht abprüfen, weil ich Kundschaft habe.
3: Ich habe genug von deiner Hightech-Fachmann-Schlaumeierei.
4: Ich kann nicht, ich habe Kundschaft. Ich kann meine Kundschaft hier nicht sitzen lassen, weil sie am Telefon mit mir ein Gespräch führen müssen. Dann müssen sie reinkommen, dann kann ich das besser tun.
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1: Den neuesten Song für eure, den neuesten Agathe Bauer Song hat Steffi für uns.
2: Hallo guten Steffi, Morgen. Guten Morgen.
3: Guten Morgen.
1: Und zwar, welchen? Hallo.
3: Also es geht um Dracula von Pen und Tammer und Jenny.
1: Mhm. Ja, ja, Jenny und Bauer. Geiler neuer Hit.
2: Da sind wir gespannt auf die deutsche Stelle, Steffi, sag mal.
3: Bei circa einer Minute 54 circa,
2: ja?
3: Verstehe ich immer, hey Kevin, what's up? Komm, Puller in mein Spa.
2: Oh.
1: Bitte was? Hey Kevin, what's up? Komm, Puller
2: in mein Spa. Okay, wir hören mal.
3: Hey Kevin, what's up?
2: What's up?
3: Komm, pull up in my Spa.
1: Ja, okay,
2: nochmal.
4: Hey Kevin, what's up?
3: Hey Kevin, what's up?
1: Ja, der stimmt auch.
3: Come pull up in my spot.
2: Let's keep the night glowing. Ja,
1: komm,
2: sehr schön.
1: Ich möchte mir also, bitte um diese Uhrzeit keine Situation vorstellen, in die dieser Satz passen würde. Dankeschön fürs Mensch, Steffi.
2: Jo, danke dir.
3: Ja, sehr gerne.
2: Ciao. Wenn du auch einen Songverhörer für uns hast, dann her damit per WhatsApp 030 884 8484 oder schreib uns einfach auf Insta.
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5: Ich bin Christian Orschmann, guten Morgen. Mehr Organspenden, mehr Hoffnung für Schwerkranke. In den ersten 5 Monaten dieses Jahres wurden mehr als 1400 Spenderorgane registriert, gut 12% mehr als im Vorjahreszeitraum. Das zeigen Zahlen der Deutschen Stiftung Organtransplantation. Und trotzdem reicht das Angebot nicht aus. Zoe Tassovali.
6: Denn auf ein passendes Organ warten weiterhin deutlich mehr Menschen, als tatsächlich transplantiert werden können. Im vergangenen Jahr standen rund 8200 Patientinnen und Patienten auf den Wartelisten. Am Ende konnte nicht einmal jeder Zweite versorgt werden. Deshalb läuft auch die Debatte über neue Regeln weiter. Eine Gruppe von Bundestagsabgeordneten fordert, dass künftig grundsätzlich jeder Erwachsene als Organspender gilt, außer er widerspricht ausdrücklich.
5: Am Tag der Bundeswehr öffnen heute 10 Standorte der Truppe verteilt über ganz Deutschland für Besucher. Verteidigungsminister Pistorius schaut an verschiedenen Standorten vorbei. Der Aktionstag soll die Verbindung zwischen Bevölkerung und Bundeswehr stärken, die auch auf der Suche nach mehr Personal ist. Jan-Henner Reitze berichtet.
7: Einfach mal selbst in einen Panzer oder Hubschrauber einsteigen oder sich anschauen, dass die Bundeswehr auch akademische Karrierechancen zu bieten hat. Dazu ein bisschen Show bis hin zu Kampfjets, die über die Köpfe der Besucher donnern. Das über Jahrzehnte eher distanzierte gesellschaftliche Verhältnis zur Bundeswehr soll verbessert werden, auch angesichts der aktuellen Krisen weltweit. Deshalb soll die Truppe auch deutlich aufgestockt werden, wenn das über Freiwilligkeit nicht klappt, auch mit einer Rückkehr zur Wehrpflicht.
5: Schock für die deutsche Fußballnationalmannschaft. Lennart Karl fällt für die WM aus. Der 18-Jährige erlitt beim Abschlusstraining vor dem letzten Testspiel in Chicago gegen die USA einen Muskelbündelriss im linken Oberschenkel, wie der DFB mitteilte. Nagelsmann nominierte Asanoa Draogo von Leipzig nach. Thomas Bremser berichtet.
8: Es ist ein Schock, 8 Tage vor dem deutschen WM-Auftakt. Lennart Karl gehört zu den Gewinnern der vergangenen Monate. Turbo-Karriere bei Bayern München und bei seinem Startelf-Debüt beim DFB begeisterte er gegen Finnland. Unbekümmert und selbstbewusst trat er da auf. Seine ganze Familie sei sehr stolz, dass er bei der WM dabei sei. Das sagte der 18-Jährige noch vor ein paar Tagen. Jetzt das Aus durch eine Verletzung im Training. Das deutsche Team will sich davon aber nicht beeindrucken lassen. Mit einem Sieg gegen die USA soll die perfekte WM-Stimmung erzeugt werden.
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9: 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Für Luxemburg, Trier, die Eifel und das Saarland. Am heutigen Samstag ist es wechselnd bewölkt mit vereinzelten Schauern. Örtlich sind auch einzelne Gewitter mit starken Böen möglich. Die Höchstwerte liegen zwischen 18 und 22 Grad. Morgen am Sonntag wechseln sich Sonne und Wolken meist ab. Stellenweise kann es kurze Schauer geben, meist bleibt es jedoch trocken in der Großregion. Und die Höchsttemperaturen liegen an Saarmosel und Alzette zwischen 21 und maximal 24 Grad werden erreicht. Die Verkehrsinfos für diesen Samstag: A1 Trier-Saarbrücken zwischen der Lösterbachtalbrücke und dem Kreuz Saarbrücken sind in beiden Richtungen die Notrufsäulen ausgefallen. A8 Saarlouis-Neunkirchen zwischen Neunkirchen und dem Rastplatz Kohlhof sind in beiden Richtungen wegen Bauarbeiten die Fahrbahnen verengt. A60 Lüttich Richtung Wittlich zwischen Rastplatz Steinebrück und Winterspelt befindet sich auf der linken Fahrbahn eine Baustelle. Weiterhin eine gute Fahrt.
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0: Guten Morgen, Arno und die Morgen-Crew auf RTL.
1: Guten Morgen.
0: Hier ist das Beste aus einer Woche, Deutschlands lustigste Morgensendung. Unsere Redaktion wird so richtig kreativ, wenn es darum geht, Verena und mich auf die Probe zu stellen.
1: Oh ja, das stimmt.
0: Aber was sie diese Woche für uns hatten.
2: Verstehen Sie was?
0: Ui, also der Titel erinnert mich schon mal an was.
1: Mich auch.
0: Ich fürchte, allein dafür gibt es auch noch keine Punkte. Unser Quizmaster of Disaster ist im Studio. Guten Morgen an unser Morgen-Crew-Azubi Ben.
3: Morgen, ne?
1: Na?
0: So, verstehen Sie was?
3: Ich verstehe was.
0: Ja.
3: Ich erkläre es euch jetzt auch.
1: Ja, bitte. Alles klar.
3: Ihr erinnert euch, die EU hat versucht, für ganz viele Veggie-Produkte die Namen zu verbieten. Also kein Schnitzel, Steak, Burger und Co. Stattdessen sollen eindeutige Begriffe benutzt werden, damit beim Einkaufen einfach niemand verwirrt wird.
0: Aha.
3: Wir testen jetzt mal, wie gut es bisher klappt. Ich lese euch Beschreibungen von Veggie-Produkten vor und ihr müsst erraten, welches Food dahinter steckt.
1: Okay.
3: Drei Runden, drei Beschreibungen. Wer öfter richtig liegt, darf mich zum Essen einladen.
0: Wow, okay.
1: Geil.
3: Seid ihr ready?
0: Verena? Gib alles.
1: Ja, also jetzt okay, oder nie, würde ich sagen.
3: So, unser erstes Produkt.
0: Mhm.
3: Veganes Produkt auf Basis von texturiertem Sojamehl und texturiertem Weizeneiweiß. Gewürzt, paniert, gegart, frittiert. Verstehen Sie was?
0: Hä?
1: Wer fängt
3: denn
1: an?
3: Du. Immer der fragt, Verena.
1: Ich sage, also ich sage jetzt aber das Fleischprodukt, ja, wie das jetzt, oder was sage ich?
0: Was das sein soll.
1: Naja, Hühnchen, welches so Hühnchen, ich sage, das sind Hühnchen-Nuggets.
3: Okay, und Simon?
0: Ich habe überhaupt keine Ahnung.
3: Komm, ich werfe mal was in den Raum. Wir bleiben bei Verenas Tipp. Liegt Verena richtig mit Nuggets? Sind es vielleicht Fischstäbchen oder Mozzarella-Sticks?
1: Moment mal, was ist denn das für eine Taktik jetzt?
0: Ja, vor allem die Beschreibung war so lang, ich konnte mir die gar nicht merken bis hierher.
3: Willst du nochmal?
0: Ja, bitte nochmal in ganz schnell.
3: Ein veganes Produkt auf Basis von texturiertem Sojamehl und Weizeneiweiß, gewürzt, paniert, gegart und frittiert.
0: Ja, ich sag auch Nuggets.
3: Das ist richtig! Oh, hey, super! Okay, Nuggets erkennt ihr schon mal?
0: Ich weiß aber nicht, ob ich es ungestützt geschafft habe.
1: Ihr erkennt Nuggets.
0: Ja, okay, jetzt bin ja ich dran.
3: Ja, so viel zum Thema eindeutige Bezeichnung. Mhm. Ne?
0: Ja, ich fange jetzt an. Ja.
3: Produkt 2, Simon.
0: Ja?
3: Frische Teigwaren mit einer Fleischalternative aus Basis von Gemüse und Haferflocken.
0: Hä?
3: Wollt ihr drei Tipps?
0: Ravioli.
3: Okay, Ravioli.
1: Spaghetti Bolognese.
3: Beides falsch. Du warst relativ nah dran. Ja. Sind vegane Tortellini mit einer Fleischalternative drin.
1: Okay. 1-1 immer noch.
3: Ist super eindeutig.
1: Komm, mach ein Entscheidungsding jetzt.
0: Ja, okay.
1: Ich bin motiviert.
3: Letztes Produkt. Gut zuhören, das wird lang.
1: Okay.
3: Ein veganes Erzeugnis auf Basis von Weizeneiweiß und texturiertem Soja- und Weizeneiweiß. Geformt, gefüllt mit einer Zubereitung auf Basis von Kokosöl und einem veganen Erzeugnis nach Schinkenart auf Basis von Rapsöl und Erbseneiweiß.
1: Ja, das ist ja vollkommen
3: klar. Weiß jeder, was es ist, ne?
1: Ja, sicher, Cordon Bleu.
0: Was? Wieso ist das völlig klar? Mir ist das alles viel zu lang, wirklich. Also, ich bin, glaube ich, ein Opfer dieser ganzen Smartphone-Hirnverseuchungsgeschichte. Ich kann mich so lange gar nicht konzentrieren. Ja, genau, ich habe die Aufmerksamkeitsspanne von einem Teenager. Okay,
1: Hoppala.
0: Ich sag Maultaschen.
3: Du sagst Maultaschen? Und tatsächlich hat Verena recht. Es ist das vegane Cordon Bleu. Es war doch offensichtlich, Simon.
0: Ja, okay, ja.
3: 2-1 Verena.
1: Mensch.
0: Boah, diese Beschreibung ist ja furchtbar. Ich habe leider auch wirklich eine körperliche Allergie gegen solche Art von Texten und Formulierung.
1: Texte.
0: Was für ein Name. Ja, weil jeder Verbraucher sowieso sagt, ne, ich nehme einen vegetarischen Burger.
1: Ja, das stimmt.
0: Ach.
1: Offiziell alles verboten.
0: Ja, alles klar. Dankeschön. Verstehen Sie was? Das war's für heute. Neues Spiel, neues Duell. Nächsten Mittwoch wieder.
1: Genau.
0: Um kurz nach 7.
3: Jetzt kommt wieder das Radioerzeugnis auf Humorbasis.
0: Weiter geht's dann.
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0: Guten Morgen, hier ist das Beste von Arno und der Morgencrew. Deutschlands lustigste Morgensendung auf RTL. Wer gewinnt die Fußball-Weltmeisterschaft? Tja. Eine heiß diskutierte Frage, bei der plötzlich alle zum Fußballexperten werden. Ja. Und da kommt jetzt eine Antwort vorab von einem bekannten Ökonom.
1: Genau, der
0: mit
1: heißt
0: einer guten Quote.
1: Ja, der heißt Joachim Clement und der hat tatsächlich mit einem selbstentwickelten Modell in den letzten Jahren dreimal den richtigen WM-Sieger vorhergesagt.
0: Ich sag ja, das ist eine gute Quote.
1: Deutschland 2014, aha, Frankreich 2018, Argentinien 2022 und jetzt sein kommt's. Favorit ist dieses Jahr für viele eine große Überraschung. Er sagt, die Niederlande werden Weltmeister.
0: Bitte. Bitte. Jeder. Ja. Wirklich jeder. Aber nicht die Niederlande. Also nichts gegen das Land. Ich habe einen alten Kumpel, der ist Holländer, von Super Skunk bis so Spezial. Alles total super. Aber wir reden hier von Fußball.
1: Ja,
0: und
1: ja,
0: da nicht Holland. Bitte. Nee.
1: Aber Joachim weiß es.
0: Ich schreibe ihm kurz. Sehr geehrter Herr
1: Clement.
0: So, Moment. Hier WM Prognose 2026, bitte noch einmal neu. Okay, danke. So, kann weitergehen.
1: Alles klar.
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0: Guten Morgen am Samstag. Hier ist das RTL-Wochenende Deutschlands Hitradio mit den Besten von Arno und der Morgencrew. Grillgurus uncovered. Warum feiern Männer eigentlich das Grillen so sehr?
1: Das freut mich auch.
0: Es wird so viel gegrillt in Kleingärten, in Parks, auf Balkonen und meistens steht halt ein Mann am Grill.
1: Das ist so, ja, tatsächlich. Und ja, Männer sind da offensichtlich motivierter. Ich weiß nicht, wo das herkommt. Ich persönlich mache jetzt bisschen selten,
0: weil du isst schon gerne Grillzeug.
1: Ja, ne? Ja,
0: aber du
1: man darf
0: es
1: mich
0: halt
1: gerne
0: nicht
1: begrillen. Ja.
0: Ja. Aber gegrillt wird dann tatsächlich von den Männern. Warum das so ist, verrät uns jetzt hoffentlich Deutschlands jüngster Life-Coach und Profi-Psychologe und was immer du brauchst. Es ist Verenas neunjähriger Sohn Kimi. Guten Morgen.
2: Jo, was geht? Was kann ich für euch tun?
1: Ja, du kannst uns mal ein paar Einblicke geben, was hinter diesem Grillwahn von Männern so steckt. Also, weißt du, woher das kommt?
2: Also, ich habe drei Theorien. Ja. Theorie 1. Der Grill ist wie Papas Playstation. Der Gasgrill hat Knöpfe, Feuer, Rauch. Es ist wie ein Roboter, der Fleisch macht. Und Papas stehen daneben und schauen ernst, als wäre das eine Raumfahrtbasis. Und wer jemand sagt, ich mach das mal kurz für dich, dann wird geknurrt.
0: Ja. Stell dich niemals zwischen Mann und seinen Grill. Der Grill gewinnt immer.
2: Theorie 2. Ich glaube, Papa soll einfach mal wichtig aussehen, ohne was wirklich Schwieriges zu tun. Sie stehen wie Superhelden am Grill, aber mit Schürze statt Cape. So nach dem Motto, seht her, ich kontrolliere Feuer. Und außerdem habe ich die perfekte Bratwurst erschaffen. Also eigentlich eher eine Show für die Nachbarn. Grillen ist für Papas Instagram ohne Internet.
0: Ja, Hauptsache die Bratwurst wird nicht mit dem Finger geswiped. Ne? Hast du noch eine Theorie über Papas und Grillen?
2: Ja, pass auf. Ja. Im Alltag heißt es ja immer, frag Mama. Beim Grillen plötzlich, ich entscheide, wann das Würstchen fertig ist. Das ist das Königreich der Papas. Da darf keiner meckern, keiner was sagen. Außer loben natürlich und Komplimente machen. Also ich sag's ehrlich, ich glaube, Papa grillt, weil dann alle auf ihn hören. Sonst ja meistens nur der Hund. Und wenn die Wurst schwarz wurde, heißt das, das ist Röstaroma.
0: Verstehe. Alles klar. Verena, du lässt dich weiterhin gerne begrillen.
1: Ja,
0: ne?
1: Und immer gerne.
0: Grillexperten hast du ja im Nachwuchs. Ja. Dankeschön an Deutschlands jüngsten Life-Coach, Kimi.

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0: Guten Morgen, hier ist das Beste von Arno und der Morgencrew.
1: Hi,
0: Deutschlands lustigste Morgensendung auf RTL. So, bevor es hier gleich weitergeht mit Timo und danach dann Julia, sagen wir Tschüss für heute.
1: Tschüss.
0: Ich muss auch los.
1: Ach so, wo musst du hin?
0: Einkaufen. Heute ist Testspiel. Das letzte Testspiel vor der Fußballweltmeisterschaft. Und zwar nicht nur für die Nationalelf, sondern auch für jeden Fußballfan.
1: Ach so, was muss man da so einkaufen?
0: Naja, Chips, so. Bier, muss gucken, ob der Grill funktioniert, ob der Fernseher gut steht für die Weltmeisterschaft.
1: Auch das ist ja ein stressiger Tag für dich.
0: Ich merke gerade, was ihr nicht Fußballfans für eine entspannte Zeit
1: ja,
0: habt. Also wirklich.
1: Chips kaufe ich trotzdem.
0: Ja, schönes Wochenende. Wir sind Montag früh mit einer frischen Show wieder da und dann gibt's Tickets FitZack for free
1: genau.
0: Am Montag. Aber jetzt erstmal ab ins Wochenende.
1: Bis dann.
0: Ja? Danke fürs Einschalten.
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3: Ich bin Christian Orschmann, guten Morgen. Mehr Organspenden, mehr Hoffnung für Schwerkranke. In den ersten 5 Monaten dieses Jahres wurden mehr als 1400 Spenderorgane registriert, gut 12% mehr als im Vorjahreszeitraum. Das zeigen Zahlen der Deutschen Stiftung Organtransplantation. Und trotzdem reicht das Angebot nicht aus. Zoe Tassovali.
4: Denn auf ein passendes Organ warten weiterhin deutlich mehr Menschen, als tatsächlich transplantiert werden können. Im vergangenen Jahr standen rund 8200 Patientinnen und Patienten auf den Wartelisten. Am Ende konnte nicht einmal jeder Zweite versorgt werden. Deshalb läuft auch die Debatte über neue Regeln weiter. Eine Gruppe von Bundestagsabgeordneten fordert, dass künftig grundsätzlich jeder Erwachsene als Organspender gilt, außer er widerspricht ausdrücklich.
3: Auf der internationalen Raumstation ISS hat es einen Zwischenfall mit Folgen für die Besatzung gegeben. Wegen Lecks an einem Modul wurden 5 Raumfahrer angewiesen, sich in das Dragon-Raumschiff zu begeben. Dies teilte eine Sprecherin der US-Raumfahrtbehörde NASA mit.
5: Die ISS kommt in die Jahre und immer wieder gibt es Lecks, Risse und andere Defekte an der 25 Jahre alten Raumstation. Die derzeitige Besatzung war zunächst angewiesen worden, im angedockten Dragon-Raumschiff zu warten, bis der Riss geflickt ist. Aber dann wurde wegen neuer Risse doch eine größere Reparatur beschlossen und die Astronauten konnten zunächst zurück in die Station, solange weitere Messungen und Daten gesammelt werden. Die Sicherheit sei nicht gefährdet, versichert die russische Raumfahrtbehörde Roskosmos. Aus den USA, Tina Eck.
3: Schock für die deutsche Fußballnationalmannschaft. Lennart Karl fällt für die WM aus. Der 18-Jährige erlitt beim Abschlusstraining vor dem letzten Testspiel in Chicago gegen die USA einen Muskelbündelriss im linken Oberschenkel, wie der DFB mitteilte. Nagelsmann nominierte Assan Ouedraogo von Leipzig nach. Thomas Bremser berichtet.
6: Es ist ein Schock, 8 Tage vor dem deutschen WM-Auftakt. Lennart Karl gehört zu den Gewinnern der vergangenen Monate. Turbo-Karriere bei Bayern München und bei seinem Startelf-Debüt beim DFB begeisterte er gegen Finnland. Unbekümmert und selbstbewusst trat er da auf. Seine ganze Familie sei sehr stolz, dass er bei der WM dabei sei. Das sagte der 18-Jährige noch vor ein paar Tagen. Jetzt das Aus durch eine Verletzung im Training. Das deutsche Team will sich davon aber nicht beeindrucken lassen. Mit einem Sieg gegen die USA soll die perfekte WM-Stimmung erzeugt werden.
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7: RTL Wetter. Für Luxemburg, Trier, die Eifel und das Saarland. Am heutigen Samstag ist es wechselnd bewölkt mit vereinzelten Schauern. Örtlich sind auch einzelne Gewitter mit starken Böen möglich. Die Höchstwerte liegen zwischen 18 und 22 Grad. Morgen am Sonntag wechseln sich Sonne und Wolken meist ab. Stellenweise kann es kurze Schauer geben, meist bleibt es jedoch trocken in der Großregion. Und die Höchsttemperaturen liegen an Saarmosel und Alzette zwischen 21 und maximal 24 Grad werden erreicht. Die Verkehrsinfos für diesen Samstag: A1 Trier-Saarbrücken zwischen der Lösterbachtalbrücke und dem Kreuz Saarbrücken sind in beiden Richtungen die Notrufsäulen ausgefallen. A8 Saarlouis-Neunkirchen zwischen Neunkirchen und dem Rastplatz Kohlhof sind in beiden Richtungen wegen Bauarbeiten die Fahrbahnen verengt. A60 Lüttich Richtung Wittlich zwischen Rastplatz Steinebrück und Winterspelt befindet sich auf der linken Fahrbahn eine Baustelle. Weiterhin eine gute Fahrt.
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2: 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Es ist 10 Uhr, willkommen im RTL-Wochenende. Heute mit mir, Timo hier. Hi! 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

Frischer Sound aus Israel, Temper City, Self-Aware. Das sind die besten neuen Hits hier auf RTL Deutschland Zit Radio. Richtig entspannt am Samstagmorgen. Was geht da bei dir? Sag mal Bescheid. 030 884 8484. Freu dich gleich dazu auf Mike is Mine, Papa OT. Und jetzt Leona Lewis.

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0: So klingt der RTL Deutschlandhit Radio am entspannten Samstagnachmittag. Hier ist Timo. Hi, gemeinsam geht's durchs Wochenende mit brandneuer Musik gleich von Ariana Grande. Und sie singt darüber, warum sie Liebe manchmal sehr hasst. Hörst du gleich neu in 10 Minuten.
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1: Auf Instagram hat sie gepostet, einer der Songs, den sie am liebsten jemals geschrieben hat. Und vielleicht wird sie auch dein neuer Lieblingshit. Brandneu jetzt von Ariana Grande. Hey.

RTL Deutschland Sit Radio. Hoffentlich gutes Wetter bei dir am Wochenende. Auf jeden Fall aber gute Nachrichten zum Start in den Samstag. Gibt nämlich immer mehr Organspender. Was das für alle Menschen, die dringend darauf angewiesen sind, bedeutet, hörst du gleich RTL aktuell um 10 vor. Jetzt Kette und John, turn the lights off, die besten neuen Hits.

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1: Ich bin Christian Auschmann, guten Tag. Mehr Organspenden, mehr Hoffnung für Schwerkranke. In den ersten 5 Monaten dieses Jahres wurden mehr als 1400 Spenderorgane registriert, gut 12% mehr als im Vorjahreszeitraum. Das zeigen Zahlen der Deutschen Stiftung Organtransplantation. Und trotzdem reicht das Angebot nicht aus. Zoe Tassovali.
2: Denn auf ein passendes Organ warten weiterhin deutlich mehr Menschen, als tatsächlich transplantiert werden können. Im vergangenen Jahr standen rund 8200 Patientinnen und Patienten auf den Wartelisten. Am Ende konnte nicht einmal jeder Zweite versorgt werden. Deshalb läuft auch die Debatte über neue Regeln weiter. Eine Gruppe von Bundestagsabgeordneten fordert, dass künftig grundsätzlich jeder Erwachsene als Organspender gilt, außer er widerspricht ausdrücklich.
1: Am Tag der Bundeswehr öffnen heute 10 Standorte der Truppe verteilt über ganz Deutschland für Besucher. Verteidigungsminister Pistorius schaut an verschiedenen Standorten vorbei. Der Aktionstag soll die Verbindung zwischen Bevölkerung und Bundeswehr stärken, die auch auf der Suche nach mehr Personal ist. Jan-Henne Reitze berichtet.
3: Einfach mal selbst in einen Panzer oder Hubschrauber einsteigen oder sich anschauen, dass die Bundeswehr auch akademische Karrierechancen zu bieten hat. Dazu ein bisschen Show bis hin zu Kampfjets, die über die Köpfe der Besucher donnern. Das über Jahrzehnte eher distanzierte gesellschaftliche Verhältnis zur Bundeswehr soll verbessert werden, auch angesichts der aktuellen Krisen weltweit. Deshalb soll die Truppe auch deutlich aufgestockt werden, wenn das über Freiwilligkeit nicht klappt, auch mit einer Rückkehr zur Wehrpflicht.
1: Anpfiff bei der Fußball-WM und volle Aufmerksamkeit auf den Fußball geht so. Bei der Übertragung von Spielen sind die meisten Fernsehzuschauer nebenbei mit dem Handy beschäftigt. Das zeigt eine Umfrage von O2. Dort gab nur knapp jeder Vierte an, während der TV-Übertragung nichts nebenbei zu machen. Ursula Winkler.
4: Vielleicht kommentieren einige das Spiel in der WhatsApp-Freundesgruppe oder besprechen sonst was. Fast die Hälfte der Befragten chattet nebenher. Viele lenken sich auch ab. Gut, jeder Dritte ist auf Social Media, etwa jeder Vierte telefoniert, jeder Fünfte surft im Netz und jeder Sechste ist beim Online-Shoppen. Die Forscher sagen, Fußball sei einer der stärksten Treiber für mobile Datennutzung. Wenn Fußballspiele starten, steige der Datenverkehr. Nicht nur, weil viele das Spiel streamen, sondern auch wegen der nebenbei daddelnden Fußballfans.
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5: RTL Wetter. Für Luxemburg, Trier, die Eifel und das Saarland. Am heutigen Samstag ist es wechselnd bewölkt mit vereinzelten Schauern. Örtlich sind auch einzelne Gewitter mit starken Böen möglich. Die Höchstwerte liegen zwischen 18 und 22 Grad. Morgen am Sonntag wechseln sich Sonne und Wolken meist ab. Stellenweise kann es kurze Schauer geben, meist bleibt es jedoch trocken in der Großregion und die Höchsttemperaturen liegen an Saarmosel und Alzette zwischen 21 und maximal 24 Grad werden erreicht. Die Verkehrsinfos für diesen Samstag: A1 Trier-Saarbrücken zwischen der Lüsterbachtalbrücke und dem Kreuzerbrücken sind in beiden Richtungen die Notrufsäulen ausgefallen. A8 Saarlouis-Neunkirchen zwischen Neunkirchen und dem Rastplatz Kohlhof sind in beiden Richtungen wegen Bauarbeiten die Fahrbahnen verengt. A60 Lüttich Richtung Wittlich zwischen Rastplatz Steinebrück und Winterspelt befindet sich auf der linken Fahrbahn eine Baustelle. Weiterhin eine gute Fahrt.
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2: 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Willkommen im RTL-Wochenende mit mir, Timo. Hi. 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

0: RTL, Deutschlands Hitradio am Samstag 030-884-8484. Marco, was geht bei dir jetzt?
1: Heute bin ich bei Oma, die ist 95.
0: Ui.
1: Kaffee trinken nachher.
0: Okay.
1: Und morgen gehe ich ins Wellness.
0: Da dann aber ohne Oma, ja. Nehme ich an.
1: Ohne Oma, ja. Oma hat geschickt, die ist auch nach 95.
0: Das geht ja, nicht das ist dann wahrscheinlich, der Kaffee reicht schon.
1: Genau.
0: Die besten neuen Hits, jetzt Bebe Rexha und Faithless.

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1: RTL Deutschlands Hitradio, der absolute Lieblingshit von mir aktuell, von Martin Garrix zusammen mit Ed Sheeran. Mehr als 10 Jahre hat es ja gedauert, dass die beiden ihren Hit endlich mal rausbringen. Inzwischen ist es soweit und das wird natürlich groß gefeiert. Repeated, geiler Sound fürs Wochenende gleich. Entdecke brandneue Musik nach Coldplay, das sind die besten neuen Hits.

0: Ich lieb's so sehr. Martin Garrix und Ed Sheeran Repeated. Brandneu hier auf RTL Deutschland Hit Radio. Timo ist mein Name. Willkommen in der Show. Willkommen im Wochenende. Und gleich habe ich die besten neuen Hits für dich. Oliver Rodrigo dabei.
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7: Und hier sind die Veranstaltungstipps für Luxemburg, Trier, die Eifel und das Saarland. Clouseau ist auf Sommer-Open-Air-Tour. Fans dürfen sich auf neue Songs und auch auf die größten Hits von Clouseau freuen.
8: Und es ist alles okay, alles gut, Augen zu, Flugmodus an.
9: Ja.
8: Baby, ich bin gleich da.
7: Wer Clouseau einmal auf der Bühne erlebt hat, weiß, live ist ein unvergessliches Erlebnis. Er kommt am 12. Juli nach Luxemburg in die Abtei Neumünster. Seine Show startet dann um 20 Uhr und ein Ticket bekommst du ab 79 Euro. Vincent Weiss ist auf Sommertour und wird für unvergessliche Abende sorgen.
10: Ey, da müsste Musik sein, überall wo du bist. Und wenn es am schönsten ist.
7: Im Alter von 17 verkaufte er seine PlayStation und kaufte sich von dem Gewinn seine erste Gitarre. Das Gitarrespielen brachte er sich selbst mit Hilfe von YouTube-Tutorials bei. Und seitdem ist unfassbar viel passiert. 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Vor 4 Jahren waren Bosshaus das letzte Mal in Trier und versprachen damals wiederzukommen. Jetzt ist es soweit.
11: Electric.

können gut gelaunte Fans mit einem kühlen Erfrischungsgetränk im Amphitheater in Trier stehen und sich auf ein musikalisches Spektakel der besonderen Art freuen. 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Und wenn du auch noch einen Veranstaltungstipp für Luxemburg, Trier, die Eifel oder das Saarland hast, schick eine Mail über rtlradio.de.

Olivia Rodrigo, die besten neuen Hits, hier ist RTL Deutschland Hit Radio. 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

RTL Deutschland Sit Radio am Samstagnachmittag. Ja, große Hochzeit zwischen Dua Lipa und ihrem Ehemann in Palermo geplant. Und da regt sich jetzt schon mächtig Widerstand von den Anwohnern. Die haben da keinen Bock drauf und protestieren gegen diese riesige Hochzeit. Ray hat ein ganz anderes Problem. Die sucht nämlich erst noch ihren zukünftigen Ehemann. Hier ist Where Is My Husband, die besten neuen Hits.

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1: Ich bin Christian Auschmann, guten Tag. In Deutschland sind in den ersten 5 Monaten dieses Jahres 12% mehr Organe gespendet worden als im Vorjahreszeitraum. Die Deutsche Stiftung Organtransplantation hat mitgeteilt, dass von Januar bis Mai gut 1400 Spenderorgane registriert worden sind. Im Jahr davor waren es im gleichen Zeitraum gut 1250. Auch die Zahl der Spender ist um gut 6% gestiegen. Der Bedarf ist aber weiterhin größer als das Angebot. Rund 8200 Menschen stehen noch auf den Wartelisten. Am Tag der Bundeswehr öffnen heute 10 Standorte der Truppe verteilt über ganz Deutschland für Besucher. Verteidigungsminister Pistorius schaut an verschiedenen Standorten vorbei. Der Aktionstag soll die Verbindung zwischen Bevölkerung und Bundeswehr stärken, die auch auf der Suche nach mehr Personal ist. Jan-Henner Reitze berichtet.
2: Einfach mal selbst in einen Panzer oder Hubschrauber einsteigen oder sich anschauen, dass die Bundeswehr auch akademische Karrierechancen zu bieten hat. Dazu ein bisschen Show bis hin zu Kampfjets, die über die Köpfe der Besucher donnern. Das über Jahrzehnte eher distanzierte gesellschaftliche Verhältnis zur Bundeswehr soll verbessert werden, auch angesichts der aktuellen Krisen weltweit. Deshalb soll die Truppe auch deutlich aufgestockt werden, wenn das über Freiwilligkeit nicht klappt, auch mit einer Rückkehr zur Wehrpflicht.
1: Auf der internationalen Raumstation ISS hat es einen Zwischenfall mit Folgen für die Besatzung gegeben. Wegen Lecks an einem Modul wurden 5 Raumfahrer angewiesen, sich in das Dragon-Raumschiff zu begeben. Dies teilte eine Sprecherin der US-Raumfahrtbehörde NASA mit.
3: Die ISS kommt in die Jahre und immer wieder gibt es Lecks, Risse und andere Defekte an der 25 Jahre alten Raumstation. Die derzeitige Besatzung war zunächst angewiesen worden, im angedockten Dragon-Raumschiff zu warten, bis der Riss geflickt ist. Aber dann wurde wegen neuer Risse doch eine größere Reparatur beschlossen und die Astronauten konnten zunächst zurück in die Station, solange weitere Messungen und Daten gesammelt werden. Die Sicherheit sei nicht gefährdet, versichert die russische Raumfahrtbehörde Roskosmos. Aus den USA, Tina Eck.
1: Schock für die deutsche Fußballnationalmannschaft. Lennart Kahl fällt für die WM aus. Der 18-Jährige erlitt beim Abschlusstraining vor dem letzten Testspiel in Chicago gegen die USA einen Muskelbündelriss im linken Oberschenkel, wie der DFB mitteilte. 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
4: Wetter. Für Luxemburg, Trier, die Eifel und das Saarland. Am heutigen Samstag ist es wechselnd bewölkt mit vereinzelten Schauern. Örtlich sind auch einzelne Gewitter mit starken Böen möglich. Die Höchstwerte liegen zwischen 18 und 22 Grad. Morgen am Sonntag wechseln sich Sonne und Wolken meist ab. Stellenweise kann es kurze Schauer geben. Meist bleibt es jedoch trocken in der Großregion. Und die Höchsttemperaturen liegen an Saarmosel und Alzett zwischen 21 und maximal 24 Grad werden erreicht. Die Verkehrsinfos für diesen Samstag: A1 Trier-Saarbrücken zwischen der Lüsterbachtalbrücke und dem Kreuzerbrücken sind in beiden Richtungen die Notrufsäulen ausgefallen. A8 Saarlouis-Neunkirchen zwischen Neunkirchen und dem Rastplatz Kohlhof sind in beiden Richtungen wegen Bauarbeiten die Fahrbahnen verengt. A60 Lüttich Richtung Wittlich zwischen Rastplatz Steinebrück und Winterspelt befindet sich auf der linken Fahrbahn eine Baustelle. Weiterhin eine gute Fahrt.
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0: 12 Uhr, Mahlzeit, schönes Wochenende, schönen Samstag. Ich bin Timo, hi. 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

0: Dracula, die besten neuen Hits auf RTL Deutschland Hit Radio. Melanie, was geht bei dir am Wochenende?
1: Ich werde heute meiner Tochter das Zimmer renovieren.
0: Also ihr seid fleißig zu Hause. Aber ihr macht das alleine oder habt ihr euch den Papa noch dazu geholt?
1: Nein, wir machen das alleine. Mädels.
0: Ja, Female Empowerment, so sieht's
1: aus. Genau.
0: Ja, richtig. Okay, und dann alles pink gestrichen, oder?
1: Korrekt. Ja, ich möchte

One Republic, RTL Deutschland Hit Radio am Samstag Vormittag hier mit mir, Timo. 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

0: Das ist RTL Deutschlands Hitradio am Wochenende. Mit mir Timo, hi, hab einen schönen Samstag und freu dich auf die besten neuen Hits. NF4 gleich und was brandneues von Stick Figure und MBD in 10 Minuten.
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2: Wochenende an, Arbeit aus, Musik ganz laut. Gibt jetzt was Neues von Stickfigure und MIDI. Angel.

Berlin, Man I Need. Die besten neuen Hits auf RTL Deutschland sind Radio. Gestern ging die nächste Konzertreise zu Ulle Verdin nach London raus. Glückwunsch an der Stelle. Ja, es gibt aber nicht überall nur gute Laune, nämlich vor allem im Bundestag. Die Abgeordneten, die stehen jetzt weiterhin unter Druck. Es gibt jetzt nämlich einen neuen Vorschlag vom Verband der Familienunternehmer in Deutschland. Und der lautet, macht mal keine Sommerpause, sondern arbeitet, liebe Abgeordnete, denn es gibt so viel bei den Reformen zu tun. Mehr gleich, RTL aktuell 10 vor.

0: Ich bin Christian Auschmann, guten Tag.
1: Der Verband der Familienunternehmer fordert, dass der Bundestag seine Sommerpause streicht. Verbandschefin Ostermann warnt, wenn die Reformen über den Sommer zerredet werden, kommen am Ende kaum Entlastungen für Unternehmer und Mitarbeiter heraus. Der Koalitionsausschuss soll noch vor der Pause über grundlegende Reformen entscheiden. Am Tag der Bundeswehr öffnen heute 10 Standorte der Truppe verteilt über ganz Deutschland für Besucher. Verteidigungsminister Pistorius schaut an verschiedenen Standorten vorbei. Der Aktionstag soll die Verbindung zwischen Bevölkerung und Bundeswehr stärken, die auch auf der Suche nach mehr Personal ist. Jan-Henne Reitze berichtet.
2: Einfach mal selbst in einen Panzer oder Hubschrauber einsteigen oder sich anschauen, dass die Bundeswehr auch akademische Karrierechancen zu bieten hat. Dazu ein bisschen Show bis hin zu Kampfjets, die über die Köpfe der Besucher donnern. Das über Jahrzehnte eher distanzierte gesellschaftliche Verhältnis zur Bundeswehr soll verbessert werden, auch angesichts der aktuellen Krisen weltweit. Deshalb soll die Truppe auch deutlich aufgestockt werden, wenn das über Freiwilligkeit nicht klappt, auch mit einer Rückkehr zur Wehrpflicht.
1: In Deutschland sind in den ersten 5 Monaten dieses Jahres 12% mehr Organe gespendet worden als im Vorjahreszeitraum. Die Deutsche Stiftung Organtransplantation hat mitgeteilt, dass von Januar bis Mai gut 1400 Spenderorgane registriert worden sind. Im Jahr davor waren es im gleichen Zeitraum gut 1250. Auch die Zahl der Spender ist um gut 6% gestiegen. Der Bedarf ist aber weiterhin größer als das Angebot. Rund 8200 Menschen stehen noch auf den Wartelisten. Auf der internationalen Raumstation ISS hat es einen Zwischenfall mit Folgen für die Besatzung gegeben. Wegen Lecks an einem Modul wurden 5 Raumfahrer angewiesen, sich in das Dragon-Raumschiff zu begeben. Dies teilte eine Sprecherin der US-Raumfahrtbehörde NASA mit.
3: Die ISS kommt in die Jahre und immer wieder gibt es Lecks, Risse und andere Defekte an der 25 Jahre alten Raumstation. Die derzeitige Besatzung war zunächst angewiesen worden, im angedockten Dragon-Raumschiff zu warten, bis der Riss geflickt ist. Aber dann wurde wegen neuer Risse doch eine größere Reparatur beschlossen und die Astronauten konnten zunächst zurück in die Station, solange weitere Messungen und Daten gesammelt werden. Die Sicherheit sei nicht gefährdet, versichert die russische Raumfahrtbehörde Roskosmos. Aus den USA, Tina Eck.
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4: Wetter. Für Luxemburg, Trier, die Eifel und das Saarland. Am heutigen Samstag ist es wechselnd bewölkt mit vereinzelten Schauern. Örtlich sind auch einzelne Gewitter mit starken Böen möglich. Die Höchstwerte liegen zwischen 18 und 22 Grad. Morgen am Sonntag wechseln sich Sonne und Wolken meist ab. Stellenweise kann es kurze Schauer geben. Meist bleibt es jedoch trocken in der Großregion. Und die Höchsttemperaturen liegen an Saarmosel und Alzett zwischen 21 und maximal 24 Grad werden erreicht. Die Verkehrsinfos für diesen Samstag: A1 Trier-Saarbrücken zwischen der Lüsterbachtalbrücke und dem Kreuz Saarbrücken sind in beiden Richtungen die Notrufsäulen ausgefallen. A8 Saarlouis-Neunkirchen zwischen Neunkirchen und dem Rastplatz Kohlhof sind in beiden Richtungen wegen Bauarbeiten die Fahrbahnen verengt. A60 Lüttich Richtung Wittlich zwischen Rastplatz Steinebrück und Winterspelt befindet sich auf der linken Fahrbahn eine Baustelle. Weiterhin eine gute Fahrt.
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1: 13 Uhr, willkommen im Wochenende, willkommen in der Show. Ich bin Timo. Hi. 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

Hey. RTL Deutschlandsit Radio. Teddy Swims jetzt, der offensichtlich eine Glaskugel hat, denn in seinem neuen Hit geht es darum, dass er vorher schon wusste, dass die Beziehung einfach nichts werden kann. Mr. Know-It-All, ich habe zwar keine Glaskugel, weiß aber garantiert, dass Teddy Swims morgen auch in den RTL Top 40 dabei ist. Einschalten ab 14 Uhr mit mir, Timo.

0: Der neue von Dominik Feig, Babydoll, hier auf RTL, Deutschland SIT Radio, brandneu und natürlich zuerst gehört. Die besten neuen Hits, gleich unter anderem Kamerad am Start.
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Hab ein schickes Wochenende. Jetzt Sarah Larsson.

0: Hits fürs Wochenende auf RTL Deutschland SIT Radio 030 884 8484. Marco ist dran. Du gehst jetzt am Wochenende noch in die Sauna und Wellness machen?
1: Genau. Ja. Den ganzen Tag mit meinem Kumpel, zwei Stück. Wir gehen jetzt zu dritt dahin und werden uns den ganzen Tag da genießen.
0: Ja, hier ist aber klar, dass da Textil frei ist, ne? Also da sind ja immer viele dann
1: Ich weiß.
0: Okay.
1: Na aber gut. Ich weiß halt immer nicht. Präsentiert werden.
0: Ja, du vielleicht. Aber ich weiß gar nicht, ob ich da mit allen Kumpels so hinwollen würde, weil manchmal will man das vielleicht auch gar nicht sehen, was da so unten
1: ist. Ja,
0: und so.
1: Das ist mir da stehe ich außen vor.
0: Da stehst du drüber, man guckt sich nicht in die Augen, ne? Ja.
1: Genau.
0: Genau, okay. Genau.

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2: Ich bin Milan Schmidt, guten Tag. Alarmierende neue Zahlen. Die Zahl politisch motivierter Straftaten hat laut einem Bericht im vergangenen Jahr einen neuen Höchststand erreicht. Die Welt am Sonntag hat berechnet. Die Bundesländer registrierten mindestens 85.000 Fälle von Hass, Einschüchterung und Gewalt gegen politische Gegner. Im Jahr davor waren es rund 84.000. Der größte Zuwachs? Straftaten aus dem linken Milieu. Die meisten Gewalttaten gehen auf das Konto rechtsextremer Täter. Wann kommen endlich Reformen und Entlastungen für uns? Für die Bundesregierung wächst der Druck von verschiedenen Seiten. Während Sozialverbände vor neuen Belastungen für uns Bürger warnen, fordert der Verband der Familienunternehmer mehr Tempo. Laut ihm soll der Bundestag in diesem Jahr sogar auf die Sommerpause verzichten. Zoe Tasovali berichtet.
3: Die Familienunternehmer machen sich Sorgen, dass die Reformpläne über den Sommer wieder zerredet werden. Verbandchefin Ostermann fordert deshalb, Reformen noch im August durch den Bundestag zu bringen. Gleichzeitig schlagen auch die Sozialverbände Alarm. Sie warnen vor Einschnitten bei Pflege, Rente oder anderen Sozialleistungen und befürchten, dass viele Menschen das Vertrauen in die Reformpolitik verlieren könnten. Schon jetzt sei die Stimmung in Teilen der Bevölkerung angespannt.
2: Der Schock für uns Fans und für die deutsche Fußballnationalmannschaft sitzt noch tief. Der 18-jährige Lennart Karl fällt für die WM aus. Muskelbündelriss. Coach Nagelsmann nominierte Hassan Ouedraogo von RB Leipzig nach. In Chicago heute um 20.30 Uhr ein Testspiel gegen die USA. Thomas Bremser berichtet.
4: Grundsätzlich will er die Mannschaft so ein bisschen an die WM-Stimmung ranführen. Darum auch der Test gegen die USA. 60.000 Zuschauer werden in Chicago dabei sein.
5: Es wird, glaube ich, ein sehr spannendes Spiel. Die Mannschaft spielt auch guten Fußball, finde ich, weil sie sehr athletisch sind, sehr viel tief in ihrem Spiel.
4: Und das haben die USA gemeinsam mit den Gruppengegnern der deutschen Mannschaft. Also eine wichtige Generalprobe für den Auftakt gegen Curaçao in 8 Tagen. Es ist natürlich bitter für Lennart Karl. 18 Jahre Turbo-Karriere bei Bayern und bei seinem Startelf-Debüt gegen Finnland war er einer der Besten. Ausgerechnet einer der großen Hoffnungsträger fehlt jetzt also. Das ist bitter. Das Positive für ihn, er ist noch jung und wird sicher noch bei der einen oder anderen WM dabei sein.
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6: RTL Wetter. Für Luxemburg, Trier, die Eifel und das Saarland. Am heutigen Samstag ist es wechselnd bewölkt mit vereinzelten Schauern. Örtlich sind auch einzelne Gewitter mit starken Böen möglich. Die Höchstwerte liegen zwischen 18 und 22 Grad. Morgen am Sonntag wechseln sich Sonne und Wolken meist ab. Stellenweise kann es kurze Schauer geben, meist bleibt es jedoch trocken in der Großregion. Und die Höchsttemperaturen liegen an Saarmosel und Alzette zwischen 21 und maximal 24 Grad werden erreicht. Verkehrsinfos für diesen Samstag. A1 Trier-Saarbrücken zwischen der Lösterbachtalbrücke und dem Kreuz Saarbrücken sind in beiden Richtungen die Notrufsäulen ausgefallen. A8 Saarlouis-Neunkirchen zwischen Neunkirchen und dem Rastplatz Kohlhof sind in beiden Richtungen wegen Bauarbeiten die Fahrbahnen verengt. A60 Lüttich Richtung Wittlich zwischen Rastplatz Steinebrück und Winterspelt befindet sich auf der linken Fahrbahn eine Baustelle. Weiterhin eine gute Fahrt.
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2: 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Hallihallo, ich bin Julia Porat. 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

Tampa City, Best 9 Hits, RTL, Deutschland Südradio. Was ein Tag. 6.6.26, allen Hochzeitspaaren heute einen unvergesslichen Tag. Und die Festivalsaison ist auch gestartet. Rock am Ring und Rock im Park. Allen viel Spaß beim Feiern, auch wenn es ja ein bisschen unterschiedliche Partys sind.

0: 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Und jetzt hier bei mir Alex Warren. 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

0: 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Happy Weekend. Gleich hier weiter mit den besten neuen Hits, unter anderem von Samba.
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2: Brandneue Musik auf der Playlist und zwar von Taylor Swift. Elizabeth Taylor heißt der Song und sorgt für viele Schlagzeilen. Ihr Verlobter Travis Kelce soll ihr Schmuck aus dem Nachlass der Hollywood-Legende geschenkt haben. Also die Verbindung zu Elizabeth Taylor scheint nicht nur musikalisch zu sein.

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Willst du heute zum Dinner ausgehen? Da essen, wo die Stars hingehen? Billie Eilish hat's vorgemacht und ihre Lieblingshotspots in einem Google Maps-Link geteilt. Und jetzt auch von Dua Lipa. Google einfach mal Duas Lists. Ziemlich cool, oder? Jetzt bei mir die besten neuen Hits. Hier ist Olivia Rodrigo. Drop Dead.

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2: Ich bin Milan Schmidt, guten Tag. Alarmierende neue Zahlen. Die Zahl politisch motivierter Straftaten hat laut einem Bericht im vergangenen Jahr einen neuen Höchststand erreicht. Die Welt am Sonntag hat berechnet. Die Bundesländer registrierten mindestens 85.000 Fälle von Hass, Einschüchterung und Gewalt gegen politische Gegner. Im Jahr davor waren es rund 84.000. Der größte Zuwachs? Straftaten aus dem linken Milieu. Die meisten Gewalttaten gehen auf das Konto rechtsextremer Täter. Erfolgreiche deutschlandweit verfolgte Behandlung hier in Berlin. Nach gut 2 Wochen Behandlung in der Charité ist der US-amerikanische Ebola-Patient, ein Arzt, jetzt aus dem Krankenhaus entlassen worden. Er hatte sich ja in der Demokratischen Republik Kongo infiziert. Laut Klinik ist er jetzt in einem guten Gesundheitszustand. Wann kommen endlich Reformen und Entlastungen für uns? Für die Bundesregierung wächst der Druck von verschiedenen Seiten. Während Sozialverbände vor neuen Belastungen für uns Bürger warnen, fordert der Verband der Familienunternehmer mehr Tempo. Laut ihm soll der Bundestag in diesem Jahr sogar auf die Sommerpause verzichten. Zoe Tasovali berichtet.
3: Die Familienunternehmer machen sich Sorgen, dass die Reformpläne über den Sommer wieder zerredet werden. Verbandchefin Ostermann fordert deshalb, Reformen noch im August durch den Bundestag zu bringen. Gleichzeitig schlagen auch die Sozialverbände Alarm. Sie warnen vor Einschnitten bei Pflege, Rente oder anderen Sozialleistungen und befürchten, dass viele Menschen das Vertrauen in die Reformpolitik verlieren könnten. Schon jetzt sei die Stimmung in Teilen der Bevölkerung angespannt.
2: Der Schock für uns Fans und für die deutsche Fußballnationalmannschaft sitzt noch tief. Der 18-jährige Lennart Karl fällt für die WM aus. Muskelbündelriss. Coach Nagelsmann nominierte Assan Ouedraogo von RB Leipzig nach. In Chicago heute um 20.30 Uhr ein Testspiel gegen die USA. Thomas Bremser berichtet.
4: Grundsätzlich will er die Mannschaft so ein bisschen an die WM-Stimmung ranführen. Darum auch der Test gegen die USA. 60.000 Zuschauer werden in Chicago dabei sein.
5: Es wird, glaube ich, ein sehr spannendes Spiel. Die Mannschaft spielt auch guten Fußball, finde ich, weil sie sehr athletisch sind, sehr viel tief in ihrem Spiel.
4: Und das haben die USA gemeinsam mit den Gruppengegnern der deutschen Mannschaft. Also eine wichtige Generalprobe für den Auftakt gegen Curaçao in 8 Tagen.
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6: RTL Wetter. Für Luxemburg, Trier, die Eifel und das Saarland. Am heutigen Samstag ist es wechselnd bewölkt mit vereinzelten Schauern. Örtlich sind auch einzelne Gewitter mit starken Böen möglich. Die Höchstwerte liegen zwischen 18 und 22 Grad. Morgen am Sonntag wechseln sich Sonne und Wolken meist ab. Stellenweise kann es kurze Schauer geben, meist bleibt es jedoch trocken in der Großregion. Und die Höchsttemperaturen liegen an Saarmosel und Alzette zwischen 21 und maximal 24 Grad werden erreicht. Die Verkehrsinfos für diesen Samstag: A1 Trier-Saarbrücken zwischen der Lüsterbachtalbrücke und dem Kreuz Saarbrücken sind in beiden Richtungen die Notrufsäulen ausgefallen. A8 Saarlouis-Neunkirchen zwischen Neunkirchen und dem Rastplatz Kohlhof sind in beiden Richtungen wegen Bauarbeiten die Fahrbahnen verengt. A60 Lüttich Richtung Wittlich zwischen Rastplatz Steinebrück und Winterspelt befindet sich auf der linken Fahrbahn eine Baustelle. Weiterhin eine gute Fahrt.
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2: 15 Uhr jetzt. 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

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Countdown bis zum Start der Fußball-WM am Donnerstag. Also schon mal eindecken mit Chips, mit Grillfleisch oder wie Männer sagen würden, Shopping-Samstag, neuer Fernseher, neue Soundanlage, neuer Grill. Ist klar. Jetzt BTS, besten neuen Hits.

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Ich bin Julia Porath und habe neue Musik von Dominik Feig. In Naples, Florida aufgewachsen, direkt am Strand. Ja, könnte schlechter sein, ne? Seine Musik klingt lässig und nach College. White Keys neu auf der Playlist, direkt nach Dermot Kennedy.

0: 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Dominik Falk, RTL, Deutschlands Hitradio. Gleich die besten neuen Hits, auch mit Taylor Swift.
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Taylor Swift, besten neuen Hits, RTL, Deutschlands Hitradio. 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

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Genieß dein Wochenende mit deinen Liebsten unterwegs oder zu Hause. Oder du genießt Me-Time all by yourself und machst dich mental ready für heute Abend. Dazu die besten neuen Hits. Bebe Rexha und Faceless, New Religion nach den Backstreet Boys. Cool. Und jetzt gibt's

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0: Ich bin Milan Schmidt, guten Tag. Erfolgreiche deutschlandweit verfolgte Behandlung in Berlin. Nach gut zwei Wochen Behandlung in der Charité ist der US-amerikanische Ebola-Patient, ein Arzt, jetzt aus dem Krankenhaus entlassen worden. Er hatte sich ja in der Demokratischen Republik Kongo infiziert. Laut Klinik ist er jetzt in einem guten Gesundheitszustand. Ursula Winkler berichtet.
1: Als der US-Arzt in die Charité kam, war er sehr geschwächt. Es konnte eine Art des Ebola-Virus bei ihm eindeutig nachgewiesen werden. Auch seine Frau und die vier Kinder kamen als Hochrisikokontakte in die Klinik, in eine eigene Quarantäne. Die Familie des Arztes hatte keine Symptome. Seit einer Woche konnte auch beim Vater kein Virus mehr nachgewiesen werden. Jetzt konnten alle sechs aus der Klinik entlassen werden. Der Arzt war zuvor im Kongo tätig. Dort ist der Ebola-Ausbruch weiter schwer einzudämmen. Er dankte dem Charité-Team, sagte aber auch, seine Gedanken seien bei den Menschen im Kongo, die solche Möglichkeiten nicht hätten.
0: Die Pflegereform-Diskussion geht jetzt in die nächste Runde. Jetzt ist klar, CDU-Bundesgesundheitsministerin Waaken hält an ihrem Plan fest, Kinder stärker an den Pflegeheimkosten der Eltern zu beteiligen, um gerade die Kommunen zu entlasten. Außerdem, die Pläne der Bundesgesundheitsministerin würden aus Sicht der grünen Bundestagsfraktion zu Lasten von Frauen gehen. Tine Klimach berichtet.
2: Wer die sogenannte Care-Arbeit macht, das sind meistens Frauen. Wenn die Pflege zu teuer wird, würden viele Betroffene die Pflege innerhalb der Familie organisieren, so die Grünen weiter. Eine Pflegereform müsse pflegende Angehörige spürbar entlasten und die wirtschaftliche Unabhängigkeit von Frauen stärken. Nach den Plänen von Gesundheitsministerin Waaken soll es unter anderem Kürzungen bei den Rentenbeitragszahlungen für pflegende Angehörige geben. Auch Heimbewohner sollen weniger Zuschläge bekommen. Sozialverbände, Länder und Kommunen kritisieren die für sie einseitigen Einsparungen.
0: Der Schock für uns Fans und für die deutsche Fußballnationalmannschaft sitzt noch tief. Der 18-jährige Lennart Karl fällt für die WM aus. Muskelbündelriss. Coach Nagelsmann nominierte Assan Ouedraogo von RB Leipzig nach. In Chicago heute um 20.30 Uhr ein Testspiel gegen die USA. Thomas Bremser zu Coach Nagelsmann und Keeper Manuel Neuer.
3: Er ist auch selber keiner, der jetzt viel Testspiel braucht, um einen Rhythmus zu finden. Sondern die Situation, die er jetzt hat, kennt er auch von Bayern.
4: In Chicago hat Neuer noch ein eigenes Programm absolviert. Im WM-Quartier soll er dann ab Montag mit der Mannschaft trainieren und dann auch im Tor stehen gegen Curaçao. So der aktuelle Plan. Heute steht nochmal Oliver Baumann im Tor.
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5: RTL Wetter. Für Luxemburg, Trier, die Eifel und das Saarland. Am heutigen Samstag ist es wechselnd bewölkt mit vereinzelten Schauern. Örtlich sind auch einzelne Gewitter mit starken Böen möglich. Die Höchstwerte liegen zwischen 18 und 22 Grad. Morgen am Sonntag wechseln sich Sonne und Wolken meist ab. Stellenweise kann es kurze Schauer geben, meist bleibt es jedoch trocken in der Großregion. Und die Höchsttemperaturen liegen an Saarmosel und Alzette zwischen 21 und maximal 24 Grad werden erreicht. Die Verkehrsinfos für diesen Samstag: A1 Triersaarbrücken zwischen der Lüsterbachtalbrücke und dem Kreuzerbrücken sind in beiden Richtungen die Notrufsäulen ausgefallen. A8 Saarlouis-Neunkirchen zwischen Neunkirchen und dem Rastplatz Kohlhof sind in beiden Richtungen wegen Bauarbeiten die Fahrbahnen verengt. A60 Lüttich Richtung Wittlich zwischen Rastplatz Steinebrück und Winterspelt befindet sich auf der linken Fahrbahn eine Baustelle. Weiterhin eine gute Fahrt.
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1: Es ist 16 Uhr, Wochenende. Hallo zusammen, ich bin Julia Porath. Fitzek for Free gewinnt Tickets für Deutschlands erfolgreichsten Thriller-Bestseller-Autor Sebastian Fitzek. 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

Harry Styles, besten neuen Hits, RTL, Deutschlands Hitradio. Good News die Woche bei der Bahn. Im Mai sind 60% aller Fernstreckenzüge pünktlich gewesen. Huh. Komisch, ich saß dann wohl immer in den anderen 40%. Bei mir hat es irgendwie nicht geklappt.

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Und jetzt Alex Warren.

0: RTL Deutschlands Hitradio. Happy Weekend. Gleich entdecken wir gemeinsam neue Musik von Olivia Rodrigo. Nicht verpassen.
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2: Von Olivia Rodrigo, The Cure ist die zweite Single aus ihrem neuen Album You Seem Pretty Sad for a Girl So in Love, das ja Mitte Juni, also nächste Woche Freitag schon erscheint. Olivia selbst sagt, es sei einer ihrer Lieblingssongs überhaupt. Inhaltlich geht es um die Erkenntnis, dass selbst die größte Liebe nicht alle Wunden heilen kann. Ganz neu auf der Playlist.
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Wow, die Oktoberfestpreise sind raus und ich sag mal so, für eine Maß Bier kriegt man teilweise auch schon einen ganzen Kasten Bier im Supermarkt. Na dann, Prost. Schönen Samstag, jetzt hier die besten neuen Hits. 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

0: Ich bin Milan Schmidt, guten Tag. Erfolgreiche deutschlandweit verfolgte Behandlung in Berlin. Nach gut 2 Wochen Behandlung in der Charité ist der US-amerikanische Ebola-Patient, ein Arzt, jetzt aus dem Krankenhaus entlassen worden. Er hatte sich ja in der Demokratischen Republik Kongo infiziert. Laut Klinik ist er jetzt in einem guten Gesundheitszustand. Ursula Winkler berichtet.
1: Als der US-Arzt in die Charité kam, war er sehr geschwächt. Es konnte eine Art des Ebola-Virus bei ihm eindeutig nachgewiesen werden. Auch seine Frau und die 4 Kinder kamen als Hochrisikokontakte in die Klinik, in eine eigene Quarantäne. Die Familie des Arztes hatte keine Symptome. Seit einer Woche konnte auch beim Vater kein Virus mehr nachgewiesen werden. Jetzt konnten alle 6 aus der Klinik entlassen werden. Der Arzt war zuvor im Kongo tätig. Dort ist der Ebola-Ausbruch weiter schwer einzudämmen. Er dankte dem Charité-Team, sagte aber auch, seine Gedanken seien bei den Menschen im Kongo, die solche Möglichkeiten nicht hätten.
0: Die Pflegereform-Diskussion geht jetzt in die nächste Runde. Jetzt ist klar, CDU-Bundesgesundheitsministerin Waaken hält an ihrem Plan fest, Kinder stärker an den Pflegeheimkosten der Eltern zu beteiligen, um gerade die Kommunen zu entlasten. Außerdem, die Pläne der Bundesgesundheitsministerin würden aus Sicht der grünen Bundestagsfraktion zu Lasten von Frauen gehen. Tine Klimach berichtet.
2: Wer die sogenannte Care-Arbeit macht, das sind meistens Frauen. Wenn die Pflege zu teuer wird, würden viele Betroffene die Pflege innerhalb der Familie organisieren, so die Grünen weiter. Eine Pflegereform müsse pflegende Angehörige spürbar entlasten und die wirtschaftliche Unabhängigkeit von Frauen stärken. Nach den Plänen von Gesundheitsministerin Waaken soll es unter anderem Kürzungen bei den Rentenbeitragszahlungen für pflegende Angehörige geben. Auch Heimbewohner sollen weniger Zuschläge bekommen. Sozialverbände, Länder und Kommunen kritisieren die für sie einseitigen Einsparungen.
0: Der Schock für uns Fans und für die deutsche Fußballnationalmannschaft sitzt noch tief. Der 18-jährige Lennart Karl fällt für die WM aus. Muskelbündelriss. Coach Nagelsmann nominierte Assan Ouedraogo von RB Leipzig nach. In Chicago heute um 20.30 Uhr ein Testspiel gegen die USA. Thomas Bremser zu Coach Nagelsmann und Keeper Manuel Neuer.
3: Er ist auch selber keiner, der jetzt viel Testspiel braucht, um einen Rhythmus zu finden, sondern die Situation, die er jetzt hat, kennt er auch von Bayern.
4: In Chicago hat Neuer noch ein eigenes Programm absolviert. Im WM-Quartier soll er dann ab Montag mit der Mannschaft trainieren und dann auch im Tor stehen gegen Curaçao. So der aktuelle Plan. Heute steht nochmal Oliver Baumann im Tor.
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5: Wetter. Für Luxemburg, Trier, die Eifel und das Saarland. Am heutigen Samstag ist es wechselnd bewölkt mit vereinzelten Schauern. Örtlich sind auch einzelne Gewitter mit starken Böen möglich. Die Höchstwerte liegen zwischen 18 und 22 Grad. Morgen am Sonntag wechseln sich Sonne und Wolken meist ab. Stellenweise kann es kurze Schauer geben, meist bleibt es jedoch trocken in der Großregion. Und die Höchsttemperaturen liegen an Saarmosel und Alzette zwischen 21 und maximal 24 Grad werden erreicht. Die Verkehrsinfos für diesen Samstag: A1 Trier-Saarbrücken zwischen der Lösterbachtalbrücke und dem Kreuz Saarbrücken sind in beiden Richtungen die Notrufsäulen ausgefallen. A8 Saarlouis-Neunkirchen zwischen Neunkirchen und dem Rastplatz Kohlhof sind in beiden Richtungen wegen Bauarbeiten die Fahrbahnen verengt. A60 Lüttich Richtung Wittlich zwischen Rastplatz Steinebrück und Winterspelt befindet sich auf der linken Fahrbahn eine Baustelle. Weiterhin eine gute Fahrt.
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2: 17 Uhr, wir nähern uns dem Samstagabend. 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

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Was für Fußballfans der WM-Start ist, das ist für Kaulitz-Fans das Release-Datum für die neue Staffel von Kaulitz und Kaulitz bei Netflix. Es ist raus, 23. Juli und ich freue mich total, denn ich bin auch Fan. Und jetzt hier die besten neuen Hits für dein Wochenende. Holly Humberstone.

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Ich bin Julia Porath und habe neue Musik von OneRepublic für dich. In ihrem neuen Song Need Your Love geht es um Sehnsucht und das Gefühl, ohne einen bestimmten Menschen nicht komplett zu sein. Hörst du gleich nach Leon.

0: Entdecke neue Musik, One Republic, RTL, Deutschlands Hitradio. Schönen Samstag. Gleich hier die besten neuen Hits mit Keto und John.
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Und gleich NF, besten neuen Hits, direkt nach der frisch verheirateten Dua Lipa, die dieses Wochenende feiert. Gratulation nochmal.

0: NF, besten neuen Hits, RTL, Deutschlands Hitradio. Happy Weekend! Ready für den Samstagabend? Wird ja viel gefeiert heute, ne? 6.6.26. Gratulation an alle frisch Vermählten. Den Tag kann man sich auf jeden Fall gut merken. Und seit diesem Wochenende auch Start der Festivalsaison. Rock am Ring und Rock im Park, also egal wo. Viel Spaß beim Party machen.
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0: Ich bin Milan Schmidt, guten Tag. Viele hier in Deutschland fragen sich, wann kommen endlich spürbare und entlastende Reformen für uns? Bundeskanzler Merz hat jetzt Zweifel an der Fähigkeit seiner Regierung zur Modernisierung Deutschlands zurückgewiesen. Das Land habe die Kraft für die notwendigen Reformen und einen neuen Aufbruch. So Merz bei einem Landesparteitag der CDU in Mecklenburg-Vorpommern.
1: Stellen wir uns doch einmal einen kurzen Augenblick vor, dass Behördengänge weitgehend digitalisiert sind, dass Genehmigungen digital, transparent und effizient abgewickelt werden, sei es in der Bauindustrie, sei es in der Infrastruktur. Dass Unternehmerinnen und Unternehmer den Staat nicht mehr als Last und Hemmnis empfinden, sondern als Partner erleben, der sie auf dem Weg ihrer Unternehmen begleitet.
0: Quasi auch ein Tag unserer Sicherheit, der Tag der Bundeswehr. Viele Menschen hier in Deutschland haben heute wieder den bundesweiten Aktionstag zum Besuch für einen geöffneten Standort genutzt. Verteidigungsminister Pistorius besuchte die Universität der Bundeswehr bei München und zeigte sich sehr zufrieden mit der Resonanz der Bevölkerung.
2: Gerade in Zeiten, in denen gesellschaftliche Debatten oft härter, lauter, schwarz und weiß polarisierter werden, ist das eben keine Selbstverständlichkeit mehr, diesen Respekt und diesen Dank zu zollen. Umso wichtiger ist, dass unsere Streitkräfte fest in der Mitte der Gesellschaft stehen.
0: Es gibt aktuell etwas mehr Hoffnung für viele schwerkranke Menschen auf den Wartelisten. In den ersten 5 Monaten des Jahres wurden hier in Deutschland mehr als 1400 Organe gespendet. Gut 12% mehr als im Vorjahreszeitraum, so die Deutsche Stiftung Organtransplantation. Trotzdem, die Zahl der Spenden reicht weiterhin nicht aus, so Ita Sovali berichtet.
3: Der leichte Anstieg bei den Spenden dürfte die Diskussion über neue Regeln trotzdem weiter anheizen. Denn in Deutschland gilt bisher nur jemand als Organspender, der zu Lebzeiten zustimmt oder dessen Angehörige nach dem Tod ihr Einverständnis geben. In vielen anderen europäischen Ländern ist das anders. Dort gilt grundsätzlich jeder als Spender, solange er nicht widerspricht. Genau so eine Regelung fordern auch einige Bundestagsabgeordnete für Deutschland. Kritiker sehen darin allerdings einen Eingriff in die Grundrechte.
0: Die weitere Tennis-Riesensensation bleibt aus. Als Nummer 114 der Welt zog Maja Falinska aus Polen ins Finale der French Open in Paris ein. Aber Mira Andreeva, 19 Jahre alt aus Russland und Top-10-Spielerin, siegt klar in 2 Sätzen. Morgen dann um 15 Uhr der deutsche Superstar Zverev im Finale gegen Tennisprofi Cobolli aus Italien. 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
4: RTL Wetter. Für Luxemburg, Trier, die Eifel und das Saarland. Am heutigen Samstag ist es wechselnd bewölkt mit vereinzelten Schauern. Örtlich sind auch einzelne Gewitter mit starken Böen möglich. Die Höchstwerte liegen zwischen 18 und 22 Grad. Morgen am Sonntag wechseln sich Sonne und Wolken meist ab. Stellenweise kann es kurze Schauer geben, meist bleibt es jedoch trocken in der Großregion. Und die Höchsttemperaturen liegen an Saarmosel und Alzette zwischen 21 und maximal 24 Grad werden erreicht. Die Verkehrsinfos für diesen Samstag: A1 Trier-Saarbrücken zwischen der Lösterbachtalbrücke und dem Kreuz Saarbrücken sind in beiden Richtungen die Notrufsäulen ausgefallen. A8 Saarlouis-Neunkirchen zwischen Neunkirchen und dem Rastplatz Kohlhof sind in beiden Richtungen wegen Bauarbeiten die Fahrbahnen verengt. A60 Lüttich Richtung Wittlich zwischen Rastplatz Steinebrück und Winterspelt befindet sich auf der linken Fahrbahn eine Baustelle. Weiterhin eine gute Fahrt.
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The Second Voice, besten neuen Hits, RTL, Deutschlands Hitradio. Na, nutzt du das Wochenende auch, um den nächsten Urlaub zu buchen? Bei Lufthansa herrscht wohl gerade krasser Personalmangel. Eine Sprecherin der Airline hat jetzt aber klargemacht, dass die Passagiere keine Ausfälle befürchten müssen. Ja, was heißt das jetzt? Der Flug geht, aber die Drinks, die müssen wir uns selbst einfüllen, oder wie?

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Und jetzt weiter mit Ray. Besten 9 Hits.

0: 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Schönen Samstagabend. Gleich entdecken wir gemeinsam neue Musik von Martin Garrix und Ed Sheeran. Wie cool.
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2: Martin Garrix und Ed Sheeran, was eine Kombi. Repeated heißt der gemeinsame Song. Dance Beats mit Eds unverwechselbarer Stimme. Im Song geht's um Liebe, die man immer wieder erleben möchte. Ah, neu auf unserer Playlist. Stay.

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Ich bin Julia Porat und hoffe, du genießt dein Wochenende, deinen Samstagabend. Ob draußen unterwegs oder zu Hause mit deinen Liebsten. Hab einen schönen Abend mit den besten neuen Hits. Hier ist Taylor Swift.

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0: Ich bin Milan Schmidt, guten Tag. Viele hier in Deutschland fragen sich, wann kommen endlich spürbare und entlastende Reformen für uns? Bundeskanzler Merz hat jetzt Zweifel an der Fähigkeit seiner Regierung zur Modernisierung Deutschlands zurückgewiesen. Das Land habe die Kraft für die notwendigen Reformen und einen neuen Aufbruch. So Merz bei einem Landesparteitag der CDU in Mecklenburg-Vorpommern.
1: Stellen wir uns doch einmal einen kurzen Augenblick vor, dass Behördengänge weitgehend digitalisiert sind, dass Genehmigungen digital, transparent und effizient abgewickelt werden, sei es in der Bauindustrie, sei es in der Infrastruktur, dass Unternehmerinnen und Unternehmer den Staat nicht mehr als Last und Hemmnis empfinden, sondern als Partner erleben, der sie auf dem Weg ihrer Unternehmen begleitet.
0: Quasi auch ein Tag unserer Sicherheit, der Tag der Bundeswehr. Viele Menschen hier in Deutschland haben heute wieder den bundesweiten Aktionstag zum Besuch für einen geöffneten Standort genutzt. Verteidigungsminister Pistorius besuchte die Universität der Bundeswehr bei München und zeigte sich sehr zufrieden mit der Resonanz der Bevölkerung.
2: Gerade in Zeiten, in denen gesellschaftliche Debatten oft härter, lauter, schwarz und weiß polarisierter werden, ist das eben keine Selbstverständlichkeit mehr, diesen Respekt und diesen Dank zu zollen. Umso wichtiger ist, dass unsere Streitkräfte fest in der Mitte der Gesellschaft stehen.
0: Es gibt aktuell etwas mehr Hoffnung für viele schwerkranke Menschen auf den Wartelisten. In den ersten 5 Monaten des Jahres wurden hier in Deutschland mehr als 1400 Organe gespendet. Gut 12% mehr als im Vorjahreszeitraum, so die Deutsche Stiftung Organtransplantation. Trotzdem, die Zahl der Spenden reicht weiterhin nicht aus, so Ita Sovali berichtet.
3: Der leichte Anstieg bei den Spenden dürfte die Diskussion über neue Regeln trotzdem weiter anheizen. Denn in Deutschland gilt bisher nur jemand als Organspender, der zu Lebzeiten zustimmt oder dessen Angehörige nach dem Tod ihr Einverständnis geben. In vielen anderen europäischen Ländern ist das anders. Dort gilt grundsätzlich jeder als Spender, solange er nicht widerspricht. Genau so eine Regelung fordern auch einige Bundestagsabgeordnete für Deutschland. Kritiker sehen darin allerdings einen Eingriff in die Grundrechte.
0: Die weitere Tennis-Riesensensation bleibt aus. Als Nummer 114 der Welt zog Maja Falinska aus Polen ins Finale der French Open in Paris ein. Aber Mira Andreeva, 19 Jahre alt aus Russland und Top-10-Spielerin, siegt klar in 2 Sätzen. Morgen dann um 15 Uhr der deutsche Superstar Zverev im Finale gegen Tennisprofi Cobolli aus Italien. 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
4: RTL Wetter. Für Luxemburg, Trier, die Eifel und das Saarland. Am heutigen Samstag ist es wechselnd bewölkt mit vereinzelten Schauern. Örtlich sind auch einzelne Gewitter mit starken Böen möglich. Die Höchstwerte liegen zwischen 18 und 22 Grad. Morgen am Sonntag wechseln sich Sonne und Wolken meist ab. Stellenweise kann es kurze Schauer geben, meist bleibt es jedoch trocken in der Großregion. Und die Höchsttemperaturen liegen an Saarmosel und Alzette zwischen 21 und maximal 24 Grad werden erreicht. Die Verkehrsinfos für diesen Samstag: A1 Trier-Saarbrücken zwischen der Lösterbachtalbrücke und dem Kreuz Saarbrücken sind in beiden Richtungen die Notrufsäulen ausgefallen. A8 Saarlouis-Neunkirchen zwischen Neunkirchen und dem Rastplatz Kohlhof sind in beiden Richtungen wegen Bauarbeiten die Fahrbahnen verengt. A60 Lüttich Richtung Wittlich zwischen Rastplatz Steinebrück und Winterspelt befindet sich auf der linken Fahrbahn eine Baustelle. Weiterhin eine gute Fahrt.
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